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Aber die allerwichtigste ist, dass dieser Wagen läuft und läuft und läuft und läuft und läuft.

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Nachrichten aus Mecklenburg-Vorpommern. Schwerin. Eine Krebserkrankung und deren Behandlung sind für Betroffene oftmals nicht nur körperlich eine große Herausforderung, sondern auch eine besondere seelische Belastung. Wenn es sich anfühlt, als würde einem von einer Minute zur nächsten der Boden unter den Füßen weggezogen, dann ist eine verlässliche, einfühlsame und professionelle Hilfe das A und O, erklärte Gesundheitsministerin Stefanie Drese anlässlich des 5. Jubiläums der mobilen Krebsberatung in Mecklenburg-Vorpommern in Schwerin. So zeigten wissenschaftliche Studien, dass zwischen 33% und 60% der jeweils untersuchten Krebserkrankten unter hoher psychosozialer Belastung leiden. Mit dieser Diagnose soll keiner allein bleiben. Ich freue mich deshalb wirklich sehr, dass sich die mobile Krebsberatung unter Trägerschaft unserer Krebsgesellschaft Mecklenburg-Vorpommern seit ihrer Gründung hervorragend entwickelt hat, das Angebot bekannter geworden ist und zuletzt sogar deutlich ausgebaut wurde, so die Ministerin weiter. So finden Betroffene nicht nur an den drei festen Standorten in Rostock, Greifswald und Parchim Hilfe beim Umgang mit der Erkrankung, bei der Wiederherstellung des psychischen Gleichgewichts und bei der Bewältigung des Alltages. Stattdessen soll das Angebot noch im Jahr 2026 auf bis zu 11 zusätzliche Außenstellen in Riebnitz-Damgarten, Schwerin, Güstrow, Waren, Wismar, Stralsund, Anklam, Neubrandenburg, Pasewalk, Usedom und neu auch in Wismar und Bergen auf Rügen anwachsen, hob Drese hervor. Damit soll sichergestellt werden, dass die Betroffenen einen niedrigschwelligen, möglichst wohnortnahen und kostenfreien Zugang zur Beratung erhalten. Und dass dieses Angebot angenommen wird, zeigt die fantastische Entwicklung. Sind wir 2021 noch mit 263 Beratungen im Jahr gestartet, waren es 2023 bereits 3.323 und nunmehr schon 5.184 Beratungen.

durch niedrigschwellige Hilfsangebote, verlässliche Ansprechpartner und eine Kultur des Hinsehens. Junge Menschen brauchen die Gewissheit, dass sie mit ihren Sorgen nicht allein sind, so Drese. Die Ministerin verdeutlichte, dass das Land in den letzten Jahren vielfältige Aktivitäten entfaltet hat, um dieser Entwicklung entgegenzuwirken. Drese verwies dabei auf die Ende 2025 verabschiedete Landesstrategie Gesundheitsförderung und Prävention. Mit einem Fördervolumen von 4 Millionen Euro sei sie das bislang größte Präventionsprogramm des Landes. Psychische Gesundheit bilde darin eines von 4 Schwerpunktthemen. Als weitere Beispiele benannte Drese das Projekt Prävention, Früherkennung und Frühintervention von psychischen Erkrankungen bei Kindern und Jugendlichen des Landesverbandes Sozialpsychiatrie. Dieses sorge dafür, dass Fachkräfte mit einem Konzept zur Früherkennung und Frühintervention von psychischen Erkrankungen von jungen Menschen ausgestattet sind. Für eine schnellere Hilfe, wenn es darauf ankommt, so die Ministerin. Besonders wertvoll ist aus meiner Sicht außerdem unser Präventionsprogramm Verrückt. Na und? Das Angebot für Schulen wirkt als Eisbrecher für das noch oft tabuisierte Thema, ermutigt Schulen, über eigene Strategien nachzudenken und hilft vor allem den Schülerinnen und Schülern. Sie hören im Projekt direkt von Menschen, die selbst psychisch erkrankt waren, sprechen über den konstruktiven Umgang mit Belastungen oder Problemen und fungieren vor allem auch als Türöffner in Unterstützungsangebote, erklärte Ministerin Drese. Es sei zuletzt außerdem gelungen, ganz neue Angebote aufzubauen. Etwa die KIPSFAM-Landesfachstelle mit ihren 8 Regionalstellen, die erstmals Kinder und Jugendliche in den Blick nehmen, deren Eltern mit erheblichen psychischen Belastungen zu kämpfen haben. Die Unterstützung endet heute also nicht mehr bei den Eltern, sondern schließt die gesamte Familie mit ein, betonte die Ministerin. Noch in diesem Jahr solle es außerdem eine neue Wanderausstellung geben, die mentale Gesundheit vor allem im Kontext der digitalen Welt beleuchte. Das kündigte die Ministerin an. Trotzdem muss mentale Gesundheit auch fernab dieser Projekte gesamtgesellschaftlich mehr Berücksichtigung finden. Dazu kann auch jeder und jede etwas beitragen, indem wir hinsehen, nachfragen und signalisieren. Niemand muss mit seinen Sorgen allein bleiben, so Ministerin Drese. Schwerin. In einer aktuellen Debatte hat sich der Landtag Mecklenburg-Vorpommern mit dem Thema Elektroschrott auseinandergesetzt. Demnach wurden im Jahr 2022 in der EU ca. 5 Millionen Tonnen Elektroschrott entsorgt, davon ca. 900.000 Tonnen in Deutschland. Diese Mengen gelte es zu reduzieren, erklärte Agrar- und Klimaschutzminister Dr. Till Backhaus. Abfallvermeidung ist ein essentieller Bestandteil der Kreislaufwirtschaft. Je länger Produkte genutzt werden, desto ressourcenschonender. Insbesondere bei Elektrogeräten verzeichnen wir bislang leider ein sehr schlechtes Verhältnis zwischen Ressourcenaufwand und Lebensdauer der Produkte. Dieses Problem hat auch die EU erkannt und 2024 die Richtlinie Recht auf Reparatur verabschiedet. Danach ist der Bund zuständig für die Förderung und Vernetzung von Reparaturinitiativen. Beides ist bereits umgesetzt durch das Internetportal www.reparatur-initiativen.de und aktuell weiter zugesagte Bundesmittel. Eine zusätzliche Landesförderung wäre sicherlich wünschenswert, aufgrund äußerst knapper Haushaltsmittel ist aber eine Priorisierung.

0: Finanzierung erforderlich. Ich halte es für besser, Mittel in Bereichen einzusetzen, für die es noch keine Förderung gibt. Maßnahmen im Bereich der Öffentlichkeitsarbeit sind jedoch bereits in Vorbereitung. Ich sehe da auch die öffentlich-rechtlichen Entsorgungsträger in der Pflicht. Sie müssen Bürgerinnen und Bürger zu Abfallvermeidungsmaßnahmen beraten. Ich setze mich dafür ein, dass hierbei auch Repair-Initiativen verstärkt berücksichtigt werden, so Minister Dr. Backhaus. Schwerin. Mecklenburg-Vorpommern ist es über mehrere Wahlperioden hinweg gelungen, dem Brand- und Katastrophenschutz im Land moderner und professioneller aufzustellen. Und wir haben das Ehrenamt in diesem wichtigen Bereich gestärkt, bilanzierte Ministerpräsidentin Manuela Schwesig in einer Landtagsdebatte über den Brand- und Katastrophenschutz in Mecklenburg-Vorpommern. Eine wichtige Erfahrung und ein Warnzeichen sei der große Waldbrand bei Lübtheen im Sommer 2019 gewesen. Wer damals dabei war und gesehen hat, wie die Kameradinnen und Kameraden der Feuerwehr, des Katastrophenschutzes, des technischen Hilfswerks, der Polizei und der Bundeswehr bis zur völligen Erschöpfung gegen diesen Brand angekämpft haben, wird das nie vergessen, so Schwesig. Unmittelbare Konsequenz sei das 50-Millionen-Programm für Feuerwehrfahrzeuge, mit dem die Ausstattung der Feuerwehren landesweit verbessert worden sei. Insgesamt konnten unsere Kommunen damit 310 neue Fahrzeuge für die Feuerwehren beschaffen. Dazu kommen weitere 174 Feuerwehrfahrzeuge im Wert von knapp 31 Millionen Euro aus Sonderbedarfszuweisungen im Brandschutz. Und schon im September 2019 haben wir zwei fabrikneue Löschfahrzeuge beschafft, die besonders zur Waldbrandbekämpfung ausgestattet sind. Derzeit laufe ein zweites Feuerwehrprogramm, mit dem Gerätehäuser modernisiert und neu gebaut werden. In 58 Gemeinden sollen standardisierte Mustergerätehäuser gebaut werden. In 32 weiteren Gemeinden werden alte Gerätehäuser saniert oder neue gebaut. Damit soll es weitergehen. Wir haben entschieden, dass die Feuerwehren in diesem Jahr noch einmal 12,85 Millionen Euro für 36 neue Fahrzeuge und 6,63 Millionen Euro für 9 weitere Gerätehäuser bekommen, alles aus Sonderbedarfszuweisungen, kündigte Schwesig an. So erhalten beispielsweise Perlin im Landkreis Nordwestmecklenburg und Walkendorf im Landkreis Rostock moderne Feuerwehrgerätehäuser. Die Feuerwehr Krambin im Landkreis Vorpommern-Greifswald bekommt ein neues Löschgruppenfahrzeug. Außerdem werte die Landesregierung 50 Millionen Euro in die Sanierung der Landesbrandschule in Malchow investieren. Auch der Katastrophenschutz habe in den vergangenen Jahren an Aufmerksamkeit gewonnen. Sirenen, Ausstattung des Katastrophenschutzlagers, zentrale Beschaffungen. Wir haben einige Millionen Euro in den Katastrophenschutz investiert und auch Fördermittel des Bundes genutzt, erklärte die Ministerpräsidentin. Brand- und Katastrophenschutz würden gleichermaßen stark durch das Ehrenamt getragen. Blaulicht-Ehrenamt ist ein besonderes Ehrenamt. Es ist wie alle Ehrenämter freiwillig. Gleichzeitig können wir auf dieses Ehrenamt nicht verzichten, nicht einmal zeitweise. Ehrenamt in der Freiwilligen Feuerwehr und im Katastrophenschutz ist unabdingbar für unsere Sicherheit, sagte die Ministerpräsidentin. Die Landesregierung habe deshalb in dieser Wahlperiode ein Katastrophenschutz-Ehrenzeichen neu eingeführt und das Feuerwehr-Ehrenzeichen ausgeweitet. Ganz herzlichen Dank an alle Feuerwehrleute und alle Engagierten im Katastrophenschutz für ihren großen Einsatz, so die Ministerpräsidentin abschließend.
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Nachrichten aus Mecklenburg-Vorpommern. Schwerin. Eine Krebserkrankung und deren Behandlung sind für Betroffene oftmals nicht nur körperlich eine große Herausforderung, sondern auch eine besondere seelische Belastung. Wenn es sich anfühlt, als würde einem von einer Minute zur nächsten der Boden unter den Füßen weggezogen, dann ist eine verlässliche, einfühlsame und professionelle Hilfe das A und O, erklärte Gesundheitsministerin Stefanie Drese anlässlich des 5. Jubiläums der mobilen Krebsberatung in Mecklenburg-Vorpommern in Schwerin. So zeigten wissenschaftliche Studien, dass zwischen 33% und 60% der jeweils untersuchten Krebserkrankten unter hoher psychosozialer Belastung leiden. Mit dieser Diagnose soll keiner allein bleiben. Ich freue mich deshalb wirklich sehr, dass sich die mobile Krebsberatung unter Trägerschaft unserer Krebsgesellschaft Mecklenburg-Vorpommern seit ihrer Gründung hervorragend entwickelt hat. Das Angebot bekannter geworden ist und zuletzt sogar deutlich ausgebaut wurde, so die Ministerin weiter. So finden Betroffene nicht nur an den drei festen Standorten in Rostock, Greifswald und Parchim Hilfe beim Umgang mit der Erkrankung, bei der Wiederherstellung des psychischen Gleichgewichts und bei der Bewältigung des Alltages. Stattdessen soll das Angebot noch im Jahr 2026 auf bis zu 11 zusätzliche Außenstellen in Riebnitz-Damgarten, Schwerin, Güstrow, Waren, Wismar, Stralsund, Anklam, Neubrandenburg, Pasewalk, Usedom und neu auch in Wismar und Bergen auf Rügen anwachsen, hob Drese hervor. Damit soll sichergestellt werden, dass die Betroffenen einen niedrigschwelligen, möglichst wohnortnahen und kostenfreien Zugang zur Beratung erhalten. Und dass dieses Angebot angenommen wird, zeigt die fantastische Entwicklung. Sind wir 2021 noch mit 263 Beratungen im Jahr gestartet, waren es 2023 bereits 3.323 und nunmehr schon 5.184 Beratungen im vergangenen Jahr. Zahlen, die zeigen, wie sehr die Arbeit der Krebsgesellschaft und der Teams, bestehend aus Psychologinnen und Sozialpädagoginnen, geschätzt wird, unterstrich die Ministerin. Zu rund 90% wird die Beratung dabei auch vor Ort wahrgenommen. Nur rund 10% finden im telefonischen Kontakt statt. Aufgebaut wurde dieses Angebot im Auftrag des Gesundheitsministeriums, das das Projekt auch in diesem Jahr mit einer Förderung in Höhe von knapp 110.000 Euro unterstützt. Das ist gut angelegtes Geld, denn hinter jeder einzelnen Beratung steht ein Mensch, der in einer der vermutlich schwierigsten Phasen seines oder ihres Lebens unkompliziert Hilfe bekommt, Halt und Orientierung gewinnt und hoffentlich auch ein wenig Zuversicht, erklärte Drese. Die Ministerin dankte der Krebsgesellschaft Mecklenburg-Vorpommern sowie allen Mitarbeiterinnen und Mitarbeitern für ihr großes Engagement in den vergangenen 5 Jahren. Trotz oftmals langer Fahrtwege sorgen sie dafür, dass Angst der Hoffnung weicht. Das ist für viele Betroffene ein wesentlicher Aspekt für eine Genesung, so die Ministerin abschließend. Schwerin. Die psychische Gesundheit von Kindern, Jugendlichen

des Landes. Psychische Gesundheit bildet darin eines von vier Schwerpunktthemen. Als weitere Beispiele benannte Drese das Projekt Prävention, Früherkennung und Frühintervention von psychischen Erkrankungen bei Kindern und Jugendlichen des Landesverbandes Sozialpsychiatrie. Dieses sorge dafür, dass Fachkräfte mit einem Konzept zur Früherkennung und Frühintervention von psychischen Erkrankungen von jungen Menschen ausgestattet sind. Für eine schnellere Hilfe, wenn es darauf ankommt, so die Ministerin. Besonders wertvoll ist aus meiner Sicht außerdem unser Präventionsprogramm Verrückt. Na und? Das Angebot für Schulen wirkt als Eisbrecher für das noch oft tabuisierte Thema, ermutigt Schulen, über eigene Strategien nachzudenken und hilft vor allem den Schülerinnen und Schülern. Sie hören im Projekt direkt von Menschen, die selbst psychisch erkrankt waren, sprechen über den konstruktiven Umgang mit Belastungen oder Problemen und fungieren vor allem auch als Türöffner in Unterstützungsangebote, erklärte Ministerin Drese. Es sei zuletzt außerdem gelungen, ganz neue Angebote aufzubauen. Etwa die KIPSFAM-Landesfachstelle mit ihren 8 Regionalstellen, die erstmals Kinder und Jugendliche in den Blick nehmen, deren Eltern mit erheblichen psychischen Belastungen zu kämpfen haben. Die Unterstützung endet heute also nicht mehr bei den Eltern, sondern schließt die gesamte Familie mit ein, betonte die Ministerin. Noch in diesem Jahr solle es außerdem eine neue Wanderausstellung geben, die mentale Gesundheit vor allem im Kontext der digitalen Welt beleuchte. Das kündigte die Ministerin an. Trotzdem muss mentale Gesundheit auch fernab dieser Projekte gesamtgesellschaftlich mehr Berücksichtigung finden. Dazu kann auch jeder und jede etwas beitragen, indem wir hinsehen, nachfragen und signalisieren. Niemand muss mit seinen Sorgen allein bleiben, so Ministerin Drese. Schwerin. In einer aktuellen Debatte hat sich der Landtag Mecklenburg-Vorpommern mit dem Thema Elektroschrott auseinandergesetzt. Demnach wurden im Jahr 2022 in der EU ca. 5 Millionen Tonnen Elektroschrott entsorgt, davon ca. 900.000 Tonnen in Deutschland. Diese Mengen gelte es zu reduzieren, erklärte Agrar- und Klimaschutzminister Dr. Till Backhaus. Abfallvermeidung ist ein essentieller Bestandteil der Kreislaufwirtschaft. Je länger Produkte genutzt werden, desto ressourcenschonender. Insbesondere bei Elektrogeräten verzeichnen wir bislang leider ein sehr schlechtes Verhältnis zwischen Ressourcenaufwand und Lebensdauer der Produkte. Dieses Problem hat auch die EU erkannt und 2024 die Richtlinie Recht auf Reparatur verabschiedet. Danach ist der Bund zuständig für die Förderung und Vernetzung von Reparaturinitiativen. Beides ist bereits umgesetzt durch das Internetportal www.reparatur-initiativen.de und aktuell weiter zugesagte Bundesmittel. Eine zusätzliche Landesförderung wäre sicherlich wünschenswert, aufgrund äußerst knapper Haushaltsmittel ist aber eine Priorisierung erforderlich. Ich halte es für besser, Mittel in Bereichen einzusetzen, für die es noch keine Förderung gibt. Maßnahmen im Bereich der Öffentlichkeitsarbeit sind jedoch bereits in Vorbereitung. Ich sehe da auch die öffentlich-rechtlichen Entsorgungsträger in der Pflicht. Sie müssen Bürgerinnen und Bürger zu Abfallvermeidungsmaßnahmen beraten. Ich setze mich dafür ein, dass hierbei auch Repair-Initiativen verstärkt berücksichtigt werden, so Minister Dr. Backhaus.

0: Schwerin. Mecklenburg-Vorpommern ist es über mehrere Wahlperioden hinweg gelungen, den Brand- und Katastrophenschutz im Land moderner und professioneller aufzustellen. Und wir haben das Ehrenamt in diesem wichtigen Bereich gestärkt, bilanzierte Ministerpräsidentin Manuela Schwesig in einer Landtagsdebatte über den Brand- und Katastrophenschutz in Mecklenburg-Vorpommern. Eine wichtige Erfahrung und ein Warnzeichen sei der große Waldbrand bei Lübtheen im Sommer 2019 gewesen. Wer damals dabei war und gesehen hat, wie die Kameradinnen und Kameraden der Feuerwehr, des Katastrophenschutzes, des technischen Hilfswerks, der Polizei und der Bundeswehr bis zur völligen Erschöpfung gegen diesen Brand angekämpft haben, wird das nie vergessen, so Schwesig. Unmittelbare Konsequenz sei das 50-Millionen-Programm für Feuerwehrfahrzeuge, mit dem die Ausstattung der Feuerwehren landesweit verbessert worden sei. Insgesamt konnten unsere Kommunen damit 310 neue Fahrzeuge für die Feuerwehren beschaffen. Dazu kommen weitere 174 Feuerwehrfahrzeuge im Wert von knapp 31 Millionen Euro aus Sonderbedarfszuweisungen im Brandschutz. Und schon im September 2019 haben wir zwei fabrikneue Löschfahrzeuge beschafft, die besonders zur Waldbrandbekämpfung ausgestattet sind. Derzeit laufe ein zweites Feuerwehrprogramm, mit dem Gerätehäuser modernisiert und neu gebaut werden. In 58 Gemeinden sollen standardisierte Mustergerätehäuser gebaut werden. In 32 weiteren Gemeinden werden alte Gerätehäuser saniert oder neue gebaut. Damit soll es weitergehen. Wir haben entschieden, dass die Feuerwehren in diesem Jahr noch einmal 12,85 Millionen Euro für 36 neue Fahrzeuge und 6,63 Millionen Euro für 9 weitere Gerätehäuser bekommen, alles aus Sonderbedarfszuweisungen, kündigte Schwesig an. So erhalten beispielsweise Perlin im Landkreis Nordwestmecklenburg und Walkendorf im Landkreis Rostock moderne Feuerwehrgerätehäuser. Die Feuerwehr Krambin im Landkreis Vorpommern-Greifswald bekommt ein neues Löschgruppenfahrzeug. Außerdem werde die Landesregierung 50 Millionen Euro in die Sanierung der Landesbrandschule in Malchow investieren. Auch der Katastrophenschutz habe in den vergangenen Jahren an Aufmerksamkeit gewonnen. Sirenen, Ausstattung des Katastrophenschutzlagers, zentrale Beschaffungen. Wir haben einige Millionen Euro in den Katastrophenschutz investiert und auch Fördermittel des Bundes genutzt, erklärte die Ministerpräsidentin. Brand- und Katastrophenschutz würden gleichermaßen stark durch das Ehrenamt getragen. Blaulicht-Ehrenamt ist ein besonderes Ehrenamt. Es ist wie alle Ehrenämter freiwillig. Gleichzeitig können wir auf dieses Ehrenamt nicht verzichten. Nicht einmal zeitweise. Ehrenamt in der Freiwilligen Feuerwehr und im Katastrophenschutz ist unabdingbar für unsere Sicherheit, sagte die Ministerpräsidentin. Die Landesregierung habe deshalb in dieser Wahlperiode ein Katastrophenschutz-Ehrenzeichen neu eingeführt und das Feuerwehr-Ehrenzeichen ausgeweitet. Ganz herzlichen Dank an alle Feuerwehrleute und alle Engagierten im Katastrophenschutz für ihren großen Einsatz, so die Ministerpräsidentin abschließend.
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Nachrichten aus Mecklenburg-Vorpommern. Schwerin. Eine Krebserkrankung und deren Behandlung sind für Betroffene oftmals nicht nur körperlich eine große Herausforderung, sondern auch eine besondere seelische Belastung. Wenn es sich anfühlt, als würde einem von einer Minute zur nächsten der Boden unter den Füßen weggezogen, dann ist eine verlässliche, einfühlsame und professionelle Hilfe das A und O, erklärte Gesundheitsministerin Stefanie Drese anlässlich des 5. Jubiläums der mobilen Krebsberatung in Mecklenburg-Vorpommern in Schwerin. So zeigten wissenschaftliche Studien, dass zwischen 33% und 60% der jeweils untersuchten Krebserkrankten unter hoher psychosozialer Belastung leiden. Mit dieser Diagnose soll keiner allein bleiben. Ich freue mich deshalb wirklich sehr, dass sich die mobile Krebsberatung unter Trägerschaft unserer Krebsgesellschaft Mecklenburg-Vorpommern seit ihrer Gründung hervorragend entwickelt hat, das Angebot bekannter geworden ist und zuletzt sogar deutlich ausgebaut wurde, so die Ministerin weiter. So finden Betroffene nicht nur an den drei festen Standorten in Rostock, Greifswald und Parchim Hilfe beim Umgang mit der Erkrankung, bei der Wiederherstellung des psychischen Gleichgewichts und bei der Bewältigung des Alltages. Stattdessen soll das Angebot noch im Jahr 2026 auf bis zu 11 zusätzliche Außenstellen in Riebnitz-Damgarten, Schwerin, Güstrow, Waren, Wismar, Stralsund, Anklam, Neubrandenburg, Pasewalk, Usedom und neu auch in Wismar und Bergen auf Rügen anwachsen, hob Drese hervor. Damit soll sichergestellt werden, dass die Betroffenen einen niedrigschwelligen, möglichst wohnortnahen und kostenfreien Zugang zur Beratung erhalten. Und dass dieses Angebot angenommen wird, zeigt die fantastische Entwicklung. Sind wir 2021 noch mit 263 Beratungen im Jahr gestartet, waren es 2023 bereits 3.323 und nunmehr schon 5.184 Beratungen im vergangenen Jahr. Zahlen, die zeigen, wie sehr die Arbeit der Krebsgesellschaft und der Teams bestehend aus Psychologinnen und Sozialpädagoginnen geschätzt wird, unterstrich die Ministerin. Zu rund 90% werde die Beratung dabei auch vor Ort wahrgenommen. Nur rund 10% finden im telefonischen Kontakt statt. Aufgebaut wurde dieses Angebot im Auftrag des Gesundheitsministeriums, das das Projekt auch in diesem Jahr mit einer Förderung in Höhe von knapp 110.000 Euro unterstützt. Das ist gut angelegtes Geld, denn hinter jeder einzelnen Beratung steht ein Mensch, der in einer der vermutlich schwierigsten Phasen seines oder ihres Lebens unkompliziert Hilfe bekommt, Halt und Orientierung gewinnt und hoffentlich auch ein wenig Zuversicht, erklärte Drese. Die Ministerin dankte der Krebsgesellschaft Mecklenburg-Vorpommern sowie allen Mitarbeiterinnen und Mitarbeitern für ihr großes Engagement in den vergangenen 5 Jahren. Trotz oftmals langer Fahrtwege sorgen sie dafür, dass Angst der Hoffnung weicht. Das ist für viele Betroffene ein wesentlicher Aspekt für eine Genesung, so die Ministerin abschließend. Schwerin. Die psychische Gesundheit von Kindern, Jugendlichen und jungen Erwachsenen müsse angesichts zunehmender Belastungen noch stärker in den Mittelpunkt des gesellschaftlichen und politischen Handelns rücken.
Die Nachwirkungen der Pandemie, globale Unsicherheiten und der Leistungsdruck im digitalen Zeitalter hinterlassen bei vielen jungen Menschen deutliche Spuren, betonte Sozialministerin Stefanie Drese während einer Aussprache des Landtags zum Thema psychische Gesundheit junger Menschen. Gefühle von Überforderung, Einsamkeit und Zukunftsängsten prägten für viele längst den Alltag. Deshalb ist es unsere gemeinsame Verantwortung, psychische Gesundheit genauso ernst zu nehmen wie körperliche Gesundheit. Durch niedrigschwellige Hilfsangebote, verlässliche Ansprechpartner und eine Kultur des Hinsehens. Junge Menschen brauchen die Gewissheit, dass sie mit ihren Sorgen nicht allein sind, so Drese. Die Ministerin verdeutlichte, dass das Land in den letzten Jahren vielfältige Aktivitäten entfaltet hat, um dieser Entwicklung entgegenzuwirken. Drese verwies dabei auf die Ende 2025 verabschiedete Landesstrategie Gesundheitsförderung und Prävention. Mit einem Fördervolumen von 4 Millionen Euro sei sie das bislang größte Präventionsprogramm des Landes. Psychische Gesundheit bildet darin eines von 4 Schwerpunktthemen. Als weitere Beispiele benannte Drese das Projekt Prävention, Früherkennung und Frühintervention von psychischen Erkrankungen bei Kindern und Jugendlichen des Landesverbandes Sozialpsychiatrie. Diese sorge dafür, dass Fachkräfte mit einem Konzept zur Früherkennung und Frühintervention von psychischen Erkrankungen von jungen Menschen ausgestattet sind. Für eine schnellere Hilfe, wenn es darauf ankommt, so die Ministerin. Besonders wertvoll ist aus meiner Sicht außerdem unser Präventionsprogramm Verrückt. Na und? Das Angebot für Schulen wirkt als Eisbrecher für das noch oft tabuisierte Thema, ermutigt Schulen, über eigene Strategien nachzudenken und hilft vor allem den Schülerinnen und Schülern. Sie hören im Projekt direkt von Menschen, die selbst psychisch erkrankt waren, sprechen über den konstruktiven Umgang mit Belastungen oder Problemen und fungieren vor allem auch als Türöffner in Unterstützungsangebote, erklärte Ministerin Drese. Es sei zuletzt außerdem gelungen, ganz neue Angebote aufzubauen. Etwa die KIPSFAM-Landesfachstelle mit ihren 8 Regionalstellen, die erstmals Kinder und Jugendliche in den Blick nehmen, deren Eltern mit erheblichen psychischen Belastungen zu kämpfen haben. Die Unterstützung endet heute also nicht mehr bei den Eltern, sondern schließt die gesamte Familie mit ein, betonte die Ministerin. Noch in diesem Jahr solle es außerdem eine neue Wanderausstellung geben, die mentale Gesundheit vor allem im Kontext der digitalen Welt beleuchte. Das kündigte die Ministerin an. Trotzdem muss mentale Gesundheit auch fernab dieser Projekte gesamtgesellschaftlich mehr Berücksichtigung finden. Dazu kann auch jeder und jede etwas beitragen.

0: Tonnen Elektroschrott entsorgt, davon ca. 900.000 Tonnen in Deutschland. Diese Mengen gelte es zu reduzieren, erklärte Agrar- und Klimaschutzminister Dr. Till Backhaus. Abfallvermeidung ist ein essentieller Bestandteil der Kreislaufwirtschaft. Je länger Produkte genutzt werden, desto ressourcenschonender. Insbesondere bei Elektrogeräten verzeichnen wir bislang leider ein sehr schlechtes Verhältnis zwischen Ressourcenaufwand und Lebensdauer der Produkte. Dieses Problem hat auch die EU erkannt und 2024 die Richtlinie Recht auf Reparatur verabschiedet. Danach ist der Bund zuständig für die Förderung und Vernetzung von Reparaturinitiativen. Beides ist bereits umgesetzt durch das Internetportal www.reparatur-initiativen.de und aktuell weiter zugesagte Bundesmittel. Eine zusätzliche Landesförderung wäre sicherlich wünschenswert, aufgrund äußerst knapper Haushaltsmittel ist aber eine Priorisierung erforderlich. Ich halte es für besser, Mittel in Bereichen einzusetzen, für die es noch keine Förderung gibt. Maßnahmen im Bereich der Öffentlichkeitsarbeit sind jedoch bereits in Vorbereitung. Ich sehe da auch die öffentlich-rechtlichen Entsorgungsträger in der Pflicht. Sie müssen Bürgerinnen und Bürger zu Abfallvermeidungsmaßnahmen beraten. Ich setze mich dafür ein, dass hierbei auch Repair-Initiativen verstärkt berücksichtigt werden, so Minister Dr. Backhaus. Schwerin. Mecklenburg-Vorpommern ist es über mehrere Wahlperioden hinweg gelungen, den Brand- und Katastrophenschutz im Land moderner und professioneller aufzustellen. Und wir haben das Ehrenamt in diesem wichtigen Bereich gestärkt, bilanzierte Ministerpräsidentin Manuela Schwesig in einer Landtagsdebatte über den Brand- und Katastrophenschutz in Mecklenburg-Vorpommern. Eine wichtige Erfahrung und ein Warnzeichen sei der große Waldbrand bei Lübten im Sommer 2019 gewesen. Wer damals dabei war und gesehen hat, wie die Kameradinnen und Kameraden der Feuerwehr, des Katastrophenschutzes, des technischen Hilfswerks, der Polizei und der Bundeswehr bis zur völligen Erschöpfung gegen diesen Brand angekämpft haben, wird das nie vergessen, so Schwesig. Unmittelbare Konsequenz sei das 50-Millionen-Programm für Feuerwehrfahrzeuge, mit dem die Ausstattung der Feuerwehren landesweit verbessert worden sei. Insgesamt konnten unsere Kommunen damit 310 neue Fahrzeuge für die Feuerwehren beschaffen. Dazu kommen weitere 174 Feuerwehrfahrzeuge im Wert von knapp 31 Millionen Euro aus Sonderbedarfszuweisungen im Brandschutz. Und schon im September 2019 haben wir zwei fabrikneue Löschfahrzeuge beschafft, die besonders zur Waldbrandbekämpfung ausgestattet sind. Derzeit laufe ein zweites Feuerwehrprogramm, mit dem Gerätehäuser modernisiert und neu gebaut werden. In 58 Gemeinden sollen standardisierte Mustergerätehäuser gebaut werden. In 32 weiteren Gemeinden werden alte Gerätehäuser saniert oder neue gebaut. Damit soll es weitergehen. Wir haben entschieden, dass die Feuerwehren in diesem Jahr noch einmal 12,85 Millionen Euro für 36 neue Fahrzeuge und 6,63 Millionen Euro für 9 weitere Gerätehäuser bekommen, alles aus Sonderbedarfszuweisungen, kündigte Schwesig an. So erhalten beispielsweise Perlin im Landkreis Nordwestmecklenburg und Walkendorf im Landkreis Rostock moderne Feuerwehrgerätehäuser. Die Feuerwehr Krambin im Landkreis Vorpommern-Greifswald bekommt ein neues Löschgruppenfahrzeug. Außerdem werte die Landesregierung 50 Millionen Euro in die Sanierung der Landesbrandschule in Malchow investieren. Auch der Katastrophenschutz habe in den vergangenen Jahren an Aufmerksamkeit gewonnen. Sirenen, Ausstattung des Katastrophenschutzlagers, zentrale Beschaffungen. Wir haben einige Millionen Euro in den Katastrophenschutz investiert und auch Fördermittel des Bundes genutzt, erklärte die Ministerpräsidentin. Brand- und Katastrophenschutz würden gleichermaßen stark durch das Ehrenamt getragen. Blaulicht-Ehrenamt ist ein besonderes Ehrenamt. Es ist wie alle Ehrenämter freiwillig. Gleichzeitig können wir auf dieses Ehrenamt nicht verzichten, nicht einmal zeitweise. Ehrenamt in der Freiwilligen Feuerwehr und im Katastrophenschutz ist unabdingbar für unsere Sicherheit, sagte die Ministerpräsidentin. Die Landesregierung habe deshalb in dieser Wahlperiode ein Katastrophenschutz-Ehrenzeichen neu eingeführt und das Feuerwehr-Ehrenzeichen ausgeweitet. Ganz herzlichen Dank an alle Feuerwehrleute und alle Engagierten im Katastrophenschutz für ihren großen Einsatz, so die Ministerpräsidentin abschließend.
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Ja, meine Lieben, wollen wir es ganz, ganz langsam angehen. Hier ist es das SVR Hanse Radio und wir präsentieren heute bis 18 Uhr Mix-Up mit DJ Klaus meiner Wenigkeit. We hope you've enjoyed this journey. So, und damit grüße ich alle Hörer, egal aus welcher Ecke sie kommen und mit was sie hören, völlig egal. Es gibt jetzt wieder 2 Stunden 40 und das Ganze zum Freitag mit mir Musik am Stück. So, danke schon mal für die störungsfreien Wünsche. Ich hoffe, ich kriege das ohne Störung heute über die Runden. So, an dieser Stelle sei natürlich auch der Pino Peter Becker in Stralsund gegrüßt. So, und natürlich auch der Mann von der Dance Party vom gestrigen Tag, der Sigi aus Dresden. So, mit Sicherheit auch die Anja dabei. Jo, was habe ich mir heute vorgenommen? Auf alle Fälle ganz, ganz viel Musik, die eine oder andere, ganz viel Information zur Musik. Zum Wetter gibt es ja nicht ganz so viel zu sagen. Ich bin ja heute hier auch wieder wettertechnisch total verwöhnt worden. Schwül, warm, es ist einfach nur kein Wetter für mich. 26 Grad in Südbrandenburg. Wo sich es eher drüber zu reden lohnt, Leute, da gibt es an meinem Ortsausgang rechts so eine Verkaufsstelle. Da stehen auch immer gleich die Preise untereinander an einer Säule dran. Und da kann ich echt nur jedes Mal mit dem Kopf schütteln. Ja, man beginnt irgendwo mit 2,10 und dann kommt 12 Uhr der Punkt, wo sie uns alle lieb haben und uns nur unser Bestes nehmen. 2,32. Das ist eine Differenz von 22 Cent. Sind die nicht ganz Atta an der Birne? Aber nichtsdestotrotz mehr will ich dazu nicht sagen. Wir werden das auch durchhalten. Denn ich hatte es ja letztens schon gesagt, das erste halbe Jahr ist rum. Wir sind im dritten Quartal, das lustigste Quartal im Jahr 2026 in Germany. So, musikalisch will ich mich voll drüber hermachen über die 80er Jahre und alles, fast alles Originale. So, bunt gemischt, da kommt das ein oder andere noch mit dazu, weil es eben auch aus den 80ern kommt und ein paar wenige Sachen aus den 90ern. Wir lassen es ganz einfach überraschen, wollen es angehen mit der ersten Nummer der Boys Town Gang, Can't Take My Eyes Off You. Übrigens ein Titel, der im Jahr 67 geschrieben worden ist und dort auch schon das erste Mal produziert worden ist. Und hier ist aus den 80ern die richtig schöne Disco-Version.

Ja, die 80er Jahre, und da will ich natürlich zwischendurch mal einen etwas aktuelleren Song spielen, aber er passt zumindest zum Wetter, und damit begrüße ich natürlich auch alle Urlauber, die jetzt gerade draußen sitzen am Tisch und Karten spielen. Oh, drei Mädels und ein Papa, los geht's für euch. Schönes Wetter heute!

so eine Nummer, die aus den frühen 90ern geremixt worden ist von Trini Lopez. So ein paar richtig schöne Twist-Nummern. Gehört ganz einfach mal dazu zur guten Laune-Musik, denn wir haben es ja Freitag nach 1, macht jeder seins. Auch um 10 soll es schon gehen und ab 8 wird gemacht. So, Urlaubsgrüße zur Jenny, zur Sophia und zur Emily und natürlich auch zum Patrick. Ich hoffe, ihr genießt heute noch den Tag, denn morgen ist ja der ganze Zauber schon wieder vorbei. Schade eigentlich. So, und musikalisch haben wir hier schon wieder mal einen Titel anliegen, den man auch relativ selten hört. Real Life, Catch Me, I'm Falling.

Ja, meine Lieben, bei der heutigen Mix-Up-Sendung hauptsächlich 80er Jahre und so ein bisschen mal nach links und rechts geschaut. Jetzt gibt's erstmal eine kleine Wunschmusik, die ich nach Dresden schicke mit Robin Gibb und seiner Juliet. Und das war natürlich auch eine Chartplatzierung in Deutschland 1983, Platz 4 von 100.

Tja, so ist das mit der Juliet und Robin Gibb, die frühen 80er Jahre. Nicht ganz früh, sondern eher in der Mitte sind sie angesiedelt. Die Flirts haben auch ganz, ganz viele Disco-Hits gesungen und gespielt. Helpless, eins von vielen Beispielen.

So, viel mehr passiert natürlich bei dieser Version auch nicht mehr, weil es wurde am Anfang ja alles gesagt und gesungen. So, wir sind immer noch in der Aufwach- und Aufwärmphase bis 16 Uhr bei der Mix-Up mit DJ Klaus. So, das eine oder andere schaffen wir natürlich noch in den nächsten 12 Minuten. Und dann werden wir mal einen kleinen Abstecher ganz, ganz weit weg von den 80ern als Wunschmusik präsentieren. Da können sich die Mädels schon mal langsam warm machen. So, aber jetzt mal ganz, ganz schnell zu Saphir rüber. Eine deutsche Synthie-Pop-Gruppe der 80er Jahre. Hatten nicht lange Bestand, haben zwei, drei gute Titel gemacht, die man kennt. Und dann war es das auch schon wieder irgendwo. Shut in the Night.

Das waren Safia mit ihrem Schuss in der Nacht, Shot in the Night. Und vom Schuss in der Nacht wollen wir natürlich wechseln zum Eis im Sonnenschein. Da sind wir hier bei Beagle Music Limited und das Jahr 86 für euch. Viel Spaß.

Ja, Black Eyes in the Sunshine, das waren sie. Beagle Music Limited. So, jetzt habe ich eine Nummer in meiner Playlist, ist schon ewige Wochen drin und ich schiebe sie immer vor mir her, weil ich immer denke, jetzt das ist noch nicht der richtige Moment, das passt nicht. Aber ich denke mal, jetzt passt es. Ich hatte ja gesagt, 80er Jahre und ein bisschen was am Rand. Eine Nummer, die kommt aus dem Jahr 79 von Cure, The Boys Don't Cry. Was so viel heißt wie Jungs weinen nicht. Na logisch, wir kennen ja keinen Schmerz, aber sie weinen zumindest erstmal nicht und hier sind sie Cure.

Tja, die Jungs, die weinen nicht, Monster und Cry. Das waren sie, Cure. Klar, logisch, weinen die nicht, zumindest nicht um die nächste Interpretin. Und das will ich als Wunschmusik platzieren für die Sophia und für die Emily Olivia Rodrigo. Übrigens, aus der ganz, ganz aktuellen Bravo-CD hat ja der Pino ja letztens eine Sondersendung gemacht. Die war total klasse.

Ja, das war's. Olivia Rodrigo, das sollte man sich auf alle Fälle merken. Die junge Dame, die werden wir mit Sicherheit noch öfters hören. So, wir sind gerade in der Runde der Wunschmusik, denn der Patrick, den will ich natürlich auch noch musikalisch was Gutes tun, denn hier kommen sie, die Ärzte, nicht im Kittel, sondern mit ihren Instrumenten, wegen dir das Jahr 85. So ein bisschen Vorspiel muss sein, aber ich denke mal, jetzt geht's los.

So, nun ist es ja so mit der Musik, dass man auf einem Bein auch nicht so lange stehen kann. Auf zwei steht sich's ja auf jeden Fall besser. Und hier sind sie nochmal, die Ärzte. Willst du mich küssen?

Radio. Das waren sie und die Ärzte im Doppelpack und das als versteckte Wunschmusik. Und wir verstecken natürlich in der nächsten Runde auch noch ein bisschen Synthie-Popmusik aus England. 1985 haben sie sich gegründet und existieren immer noch. Und ich rede hier von Vince Clark, ehemaliges Gründungsmitglied von Depeche Mode. Und nach einem Jahr ist er gegangen und dann haben sie ja erstmal durchgestartet und dann hat er solo ein bisschen was gemacht und ist dann letztendlich bei Andy Bell hängen geblieben mit dem Projekt Erasure aus den 80ern. Oh, L'Amour für euch.

Sind die Popmusik, das waren sie, Erasure, einer der noch erfolgreichsten sind die Popgruppen der 80er Jahre. Und angefangen habe ich mit diesen Jungs mal so eine kleine Electronic Body Music Ecke mal aufzumachen, weil da haben wir ja letztens schon mal eine Sendung gemacht und die soll ja nun zukünftig doch regelmäßiger kommen. Wir sind noch an der Planung, aber es wird auf alle Fälle werden versprochen. Und da will ich natürlich hier eine norwegische Synthie-Pop-Band euch mal anbieten. Sie haben ja auch den riesengroßen Vorteil, sie bedienen sich dann immer irgendwann mal so ein paar älteren Sachen und sind natürlich auch im Jahr 84 fündig geworden bei Lemal und der unendlichen Geschichte Never Ending Story und nennen sich dann ganz einfach

die unendliche Geschichte, Echo Image, so nennen sie sich aus Norwegen, sind die Popmusik schon seit den 90er Jahren. Herzlichen Glückwunsch, ihr wart heute hier dabei bei meiner Mix-Up-Sendung live aus Südbrandenburg mit mir, dem heute DJ Klaus. So, was haben wir? Ich will natürlich noch ein bisschen dabei bleiben, haben noch so ein kleines Schmeckerchen rausgesucht, denn wir wollen natürlich auch Synthie Popmusik aus Sachsen spielen, auf jeden Fall. Das ist auch das, was eher weniger Leute kennen. Aus Leipzig kommt diese Truppe, macht Synthie Popmusik, Twisted Destiny, und sie haben sich natürlich auch im Jahr 20 einer alten Klamotte bemächtigt, so wie das heute auch alle viel Mash-Up-Mixer machen, New Order und das Ganze mit Blue Monday.

Ja, aus Leipzig kommen sie, Twister Destiny, Blue Monday Cover Version, toll gemacht. Wir haben natürlich die Creme de la Creme auch noch dabei und damit wollen wir es dann auch erstmal bewenden lassen mit Electronic Body Music. So, die Jenny hat mir geschrieben und sagte, dann schicke doch mal gute Genesungswünsche rüber mit Wien Venetian. Ja, das wäre zwar jetzt wahrscheinlich nicht die richtige Musik, die sie bevorzugt, aber sie hört sich natürlich auch alles an. So, Jenny, und deshalb geht dieser Wunsch an dich in den Urlaub. So, und damit wollen wir natürlich auch den Ronin Harris alles, alles Gute und eine gute Besserung und gute Genesung vor allen Dingen wünschen von Wien Venetian, Space of Between.

So, das war in voller Schönheit wie ein Venetian aus, ja, nun, irisch, englischer, deutscher Pop. Er ist ein Ire und lebt aber schon ganz, ganz viele, gefühlte 100 Jahre in Deutschland und auch einer von wenigen Interpreten, die auch perfekt Deutsch sprechen. So, wir bleiben auf alle Fälle in dem Sound jetzt ein bisschen moderner, denn da gibt es auch einen Klassiker aus den 80er Jahren. Nick Kershaw kennen wir, wurden irgendwie gut und jetzt ist gerade am 9. Juli ein richtig schöner, geiler Remix rausgekommen und den will ich euch ganz einfach nicht vorenthalten.

Tja, das war sie. Sandra aus dem Jahr 88. Heaven Can Wait und man hat's an den Sounds gehört. Michael Cretu, tolle Arbeit hat er geleistet auf Ibiza gemeinsam mit seiner damaligen Frau. Wir sind musikalisch so ein bisschen heute mehr 80er Jahre mit dem ein oder anderen oder mehreren Titeln, die wir ewig lang nicht mehr gehört haben. Die Bengals zum Beispiel. Gehen wie ein Ägypter haben die Ärzte gemacht. Das habe ich letztens gespielt. Hier wollen wir das Original mal spielen aus dem Jahr 86.

Die 80er heute hier bei mir mit den Bengals waren sie gerade durch Walking Like Egyptian und ich habe für euch Billy Idol.

Tja, der Bursche, das ist ja echt der Knaller und er macht immer noch Musik, trotz seines hohen Alters. Das waren also die frühen 80er, der Punkrocker Billy Idol. Wir bleiben musikalisch bei den frühen 80ern, denn in den frühen 80ern wurde ja natürlich auch unter dem Projekt Stars on 45 ganz, ganz, ganz viel zusammengemixt. Da gab es auch einige CDs, die hat man dann, weil es so geil war, natürlich sich auch zugelegt. Und Stars on 45 war ja, da muss ich mich nochmal vergewissern, aber ich glaube, das war so ein niederländisches Unternehmen, die mit neuen Stimmen alte Titel aufgefädelt haben, ohne irgendjemals einen Originalinterpreten haben singen lassen. Und das Upper Medley aus dem Jahr 82 klingt dann richtig gut so.

im Sound von Stars on 45 und ich habe gerade noch mal geschaut. Ich hatte dann doch noch recht, mein Gehirn hat mich nicht verlassen. Niederländisches Musikprojekt Anfang der 80er Jahre, die aus urheberrechtlichen Gründen auf alle Originalmusiker verzichten mussten und haben alles im Studio mit perfekten Coverstimmen neu eingesungen. Das Ergebnis haben wir gehört. Das ist ja gar nicht so schlecht gewesen. Können wir vielleicht irgendwann mal noch was anderes machen? Ende der 80er Jahre ging es dann natürlich weiter. Es wurde unwahrscheinlich viel an Mixprojekte auf den Markt geworfen. Jive Barney and the Master Mixes kamen aus England und hatten auch 89 riesengroße Erfolge mit ihren Oldie-Medleys im Party-Sound.

Wer da mal so in sein Archiv reinschaut, Jive Barney and the Master Mixes, das ist ja irre, was es da gibt an Scheiben. Der totale Wahnsinn. Und eine besser als die andere. Und irgendwann kippt das dann, wo man sagt, jetzt hat man echt einen Sack voll und hört einfach auf, weil es wird dann letztendlich auch nicht besser. Apropos Remixes und Megamixes und Medleys, da habe ich natürlich auch noch einen Beitrag mitzuliefern und den möchte ich euch natürlich jetzt auch nicht vorenthalten. Unter meinem musikalischen Motto Tränen lügen nicht, und das ist mein dritter Teil, will ich natürlich euch auch mal meine Mix-Up-Geschichte zum Besten geben. Los geht's für euch!

So, haben wir es noch richtig gut geschafft. Den wollte ich mir auch irgendwann mal gönnen. Das waren sie 8 Minuten und ein paar Nebengeräusche und das natürlich auch mit bekannten Titeln. Also wer hat ihn gehört? Michael Wendler war dabei, der Michael Holm war mit dabei, die Tanja Lasch war mit dabei, Denise war auch mit dabei und ja gut, alles klar, los. 80er Jahre, schöne originale Musik aus den frühen. Kommt er, Peter Kent, und den kennen wir ja, It's Really Good Feeling und noch so ein anderes Teil, und dann lassen die Radiosender echt schon nach. Ich habe ihn gefunden, This Is My Symphony, das Jahr 81.

So, Peter Kentern, Musiker aus München. Das ist mal Symphonie, die frühen 80er, genau gesagt 81. Und er hatte damals auch, er ist ja ein Produzent und Songschreiber, und hast du nicht gesehen, Luisa Fernandez aus Spanien. Sie war damals gerade mal 16 Jahre, als sie ihren ersten Hit hatte. Love on You. Wollen wir mal reinhören in diesen Song, damit wir mal wissen, was es da geht? Ich würde euch vorschlagen, wir machen das ganz einfach mal. So, damit wir genau mal das Zeitfenster haben, wo der Peter Kent richtig schön fleißig war.

Die liebe gute Luisa Fernandes in den 70er Jahren dann letztendlich auch in Deutschland hängen geblieben. Und wie es der Teufel auch will, wenn man gemeinsam arbeitet, wird man dann natürlich auch mal gemeinsam ein Paar. Sie waren zusammen verheiratet, haben zusammen produziert und haben sich auch ganz, ganz viele schicke Titel gemacht. Luisa Fernandes, Peter kennt es ja, 1991, Con Esperanza.

Tja, und in der letzten Minute, da muss man sich echt die Frage stellen, geht es da nur noch um Länge oder pausiert da auch noch was? Doch so eine Maxi-Version, die geht richtig gut los, hält sich in der Mitte gut und dann, naja, den Rest schenken wir uns ganz einfach, weil die nächste Nummer, die ich für euch rausgesucht habe, die ist natürlich deutlich besser. Secret Service, das Ganze mit Night City.

Tja, aus Schweden, Popmusik, und diese Band war unterwegs zwischen 1979 und 82, da hatten sie ihre größten Hits, haben eine ganz, ganz lange Pause gemacht, und ab 2006 sind sie natürlich auch wieder richtig schön konzerttechnisch dabei. Im Jahr 88 gab es auch eine Dame aus den Niederlanden namens Katharina Müller oder so. Egal, wie auch immer. Jedenfalls unter dem Pseudonym Sissy Catch kennen wir sie auf alle Fälle. Und hier kommt sie.

Sisi Catch und ich hab's ja hier selbst zu stehen auf meiner Zeile von der Caroline Katharina Müller, 1964 in den Niederlanden geboren. Apropos Holland, da gibt's natürlich auch eine ganze Menge an Musik und das ist ja völlig irre, ja, was so alles aus Holland kommt, was man eigentlich gar nicht weiß. Und einen kleinen Querschnitt wollen wir mit Second Chance. Das ist auch so ein Studioprojekt, wo nur Studiomusiker gemeinsam singen die Hits from Holland.

Ja, Mix-Up am Freitag und das Ganze bis 18 Uhr haben wir noch knapp 30 Minuten. Und wenn heute schon 80er Jahre, dann nicht ohne dem Elektrik, Leitorchester, Carling, Amerika.

Tja, gut gemacht, Electric Light Orchestra. Und wir wollen mal gemeinsam auf den Sendeplan von heute hier auf dem SWR Hansa Radio schauen. Da haben wir dann ab 18 bis 20 Uhr Sabines Wochenende und ab 20 Uhr kommt dann der Fred aus den Niederlanden mit seinem Frequenzwechsel. Pick up the phone auf David.

Ja, der Rhythmus, der geht schon ab, als wenn man richtig auf der Flucht befindet. Erfahren David, den wir ja durch sein Words kennen, mal eine völlig andere Nummer. Übrigens gibt es zu diesem Titel auch eine deutsche Coverversion von Thomas Anders. Jupp, spielen wir auch irgendwann mal. So, wir sind immer noch bei den 80er Jahren, das Jahr 84 mit New Music Living by Numbers.

Music, Living by Numbers. Musik, mit der wir groß geworden sind und letztendlich auch alt geworden sind, weil man kann sie nicht oft genug hören. Status Quo zum Beispiel. Und damit will ich nochmal musikalische Grüße nach Sachsen schicken. Los geht's!

Tja, das war's, Status Quo. So, meine Lieben, eine Viertelstunde haben wir noch und das wollen wir natürlich auch mit ein paar speziellen Titeln tun. Denn wir haben heute schon ganz, ganz viel 80er Jahre, mal eine völlig andere 80er Jahre gespielt als das, was man sonst kennt.

Tja, toller Titel, tolle Band, das Jahr 82, Fleetwood Mac und Old Diane. So, fast sind wir am Ende und das will ich nochmal tun mit einer kleinen Wunschmusik für die Anja, sage ich mal, Demis Rosas mit seiner Version von Eleni.

Demis Roussos, eigentlich ist es ja auch egal, wer diese Version singt, außer es ist, da gibt es einen Herrn, der macht auch eine deutsche Version, egal. So, wir haben es geschafft, wir müssen die Zeit ein bisschen drücken, denn die Sabine, die wird mich Punkt 18 Uhr, wenn ich länger mache, hier einfach rausschmeißen aus dem Stream, und das wollen wir ja nicht. Denn ich will ja natürlich auch noch alles Gute und einen guten Sendestart und vor allen Dingen Störungsfrau wünschen. Störungsfrei, mein Gott, wünschen. So, das soll es gewesen sein für heute. Mixup 2 Stunden 40 haben wir hinter uns gebracht mit mir, dem Klaus, und es war alles live. So, 2 Stunden Sabines Wochenende und danach dann noch 2 Stunden Freds Frequenzwechsel. Tja, was soll ich sagen? Die Zeit ist vergangen wie im Flug. Ich hoffe, es hat euch meine Musikauswahl ein bisschen gefallen und auch Spaß gemacht. So, dass wir gemeinsam eine schöne Zeit zum Feierabend erleben konnten und natürlich auch damit der Start ins Wochenende. So, und jetzt die berühmte Frage, wann werdet ihr mich das nächste Mal hören? Also nächste Woche überhaupt nicht. Gar nicht. Fällt aber nicht aus, denn ich habe eine Vertretung für meine beiden Sendungen. Das wird der Sigi mit seiner Danceparty übernehmen, weil ich bin ab Montag eine ganze Woche auch in Sachen Musik live unterwegs. Aber wer den Sigi kennt, der wird das schon reißen, auf jeden Fall. So, und die Woche drauf geht's dann natürlich gleich richtig rund. Man sollte sich dann mal den Sendeplan in Ruhe anschauen, denn da gibt es dann auch auf dem Dienstagabend eine kleine Veränderung. Denn ich habe mit dem Sigi getauscht, er 16 bis 18, ich 18 bis 20. Und dann ist ab 20 Uhr alle 14 Tage für mich Luft geworden. Juhi, da freue ich mich richtig drauf. So, ansonsten wünsche ich euch ein schönes Wochenende. Genießt die Zeit einfach. Ich sitze immer noch hier, vorhin gerade noch 29 Grad gehabt. Jetzt hatten wir zwischendurch mal einen leichten Hagelschlag. Dann sind wir bei 26. Hat sich auch nicht gelohnt, was da runterkam. So, ansonsten viel Spaß heute noch beim SWR Hanseradio und genießt die Zeit.

einige auf die Uhr geschaut haben. Mensch, der hat doch noch 2 Minuten, 3 Minuten noch. Wieso ist er denn jetzt schon fertig? Er ist doch sonst pünktlich. Na, logisch bin ich pünktlich.

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Einen ganz zauberhaften guten Nachmittag hier aus dem mittelfränkischen Mittelfranken, wo es pünktlich zum Sendebeginn schwarz wie die Nacht wird und es rumpelt und pumpelt. Ist ja nicht so, dass er den ganzen Tag dafür Zeit gehabt hat. Nein, muss man ja um 6 Uhr machen. Einmal bitte durchzählen, ob alle da sind. Besonderes Augenmerk würde ich nach Winsen an der Luhe haben wollen.

Gut, dann würde ich mal sagen, ein herzliches Willkommen zu Sabines Wochenende mit mir, der Sabine, von jetzt bis es aus ist. Kann natürlich zwischendrin aufgrund der Wetterlage durchaus mal zu Ende sein, spontan. Ja, man weiß es nicht, was der Himmelvater mit uns vorhat. Sabines Wochenende, immer ein Spiegel meiner Woche, meiner ganz persönlichen Woche. Und aus diesem Grund steht diese Sendung heute so ein ganz, ganz, ganz klein wenig unter dem Motto: Leg dich nicht mit den Bayern an, leg dich auf keinen Fall mit einem Stier an und schau, such das Weite, wenn der Stier weit wund ist.

So, ihr Lieben, ich hoffe, ihr habt genug zum Knappern, zum Futtern, zum Kochen, zum Trinken. Eine gemütliche Lage. Was habt ihr denn noch alles? Hoffentlich Feierabend. Ich sehe da schon einige, die hier im WhatsApp aufploppen, die anscheinend alle schon Feierabend haben. Zacki, zacki, zacki. Das machen wir jetzt dann gleich. Was habe ich mitgebracht? Kunterbuntes Durcheinander an Musik. Genauso wie meine Darstellungen. Aber das kennt ihr, das seid ihr gewohnt von mir. Und aus diesem Grund würde ich sagen, machen wir es wie immer. Ich drücke die falschen Knöpfe, irgendwann kommt Musik dabei raus und mit ganz viel Glück hört ihr nicht, was ich zwischen den Liedern im Hintergrund mache. So ist der Plan. Vielleicht schaffen wir es auch noch ein klitzekleines bisschen seriös zu werden. Na, in diesem Leben nicht mehr. Nein, was ganz was Neues macht den Opener, nämlich der Klausi, der Donnerklausi. Der singt Hopfrei um 2:30. Na denne.

Ein Cabrio habe ich nicht für euch, aber ich lache euch zu und ich nehme euch mit auf meine persönliche Reise. Kann ja sein, dass vielleicht bloß ein Lastenradl ist. Kann alles möglich sein. Dann habe ich hier ein Geburtstagskind. Mein Gott, also ich bemühe mich wirklich. Heute Geburtstag, die Dorte, wie heißt sie? Dorte Kollo, natürlich. 1947 geboren. Der Gig hat geschrieben, wo wohnst du jetzt eigentlich, Gig? Sag einmal, wo bist denn du hingezogen? Wo soll ich denn da hingrüßen? Wohnst du noch an diesem Vogelpark? Sag einmal. Sag mir das einmal. Also, Gig hat geschrieben, er kann mich schlecht hören, Ohrwascheln putzen. Ich bin ja da. Dorte Kollo, wie gesagt, hat Geburtstag, darf das zweite Lied singen, nämlich Tobago Hello. Ein gute Laune Liedchen.

So, dann gehen mal Grüße hinaus nach Karlsruhe. Der spielt mit seinem bisschen Leben. Jürgen. Jürgen, behalt du dir mal dein Gewitter und sei nicht so rotzfrech. Gell, du bist mir nämlich nicht weit genug entfernt. Dann liebe Grüße gehen an den Kai, vielen herzlichen Dank dir. Und jetzt Trommelwirbel. Brrr. Die Schweizer fahren nicht mit dem Auto rum. Jede Woche während meiner Sendung ist die Katrin irgendwo auf dem Berg, oberm Berg, unterm Berg, irgendwo im Stau, in einem Tunnel oder sonst irgendwo unterwegs. Heute nicht. Sie sind daheim und hören zu. Hallo! Genießt es! Dann den Matthias begrüße ich ganz herzlich, Uwe und Susanne, meinen Dr. Danny begrüße ich ganz herzlich und mein Lieblingsschwaben. Mein Lieblingsschwaben und meine Lieblingsberlinerin, die Tina. Und der Jack schreibt auch gerade. Servus. Der Carsten, der Gig. Dann haben wir's. Was machen wir denn dann jetzt? Weiter Musik, Sabine. Wo sind die Knöpfe? Weiter Musik, ja genau. Hui, noch so ein lustiger.

0: gehen jetzt natürlich herzallerliebste, ganz, ganz herzallerliebste Grüße hinaus. Wohin? Na, Trommelwirbel erneut. Zu unserem lieben Andreas. Der sagt, er liegt in seinem Krankenbett, ärgert die Schwestern. Er ärgert die Schwestern und er hat die Musik ganz laut in seinem Zimmer und in seinem Krankenhauszimmer. Und er findet, nein, das findet er alles nicht. Servus Andreas, schön, dass du zuhörst. Nicht abschalten, nicht abschalten, sei mir ganz herzlich gegrüßt. Weißt du, was du hörst? Also ich meine, vielleicht, ja, vielleicht weißt du es ja gar nicht. Warte mal, ich sag's dir.
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Dat Gabi hört mir auch zu. Hallo Dat Gabi. Schön, dass auch du dabei bist. Liebe Grüße an dich und weiß ich nicht, wo es deinen Stefan hast, aber dem kannst du auch eigentlich irgendwie einen schönen Gruß ausrichten. Dat Summer. Goth.

denken, gell? Jetzt denkt ihr, ich ziehe wieder über die Weltmeisterschaft her. Nein, die boykottiere ich ja. Ich muss euch was erzählen. Also es ist so, dass aus verschiedenen Gründen ich mir so Gedanken über gewisse Handlungen in meinem Leben gemacht habe. Und kam zu der Erkenntnis, Sabine, das probierst du jetzt einfach nochmal, vielleicht tut es dir tatsächlich gut. Hör auf mit Rauchen. Und dieser Entschluss ist ziemlich schnell in mir herangereift. Also die Jahrzehnte davor lassen wir jetzt mal wegfallen. Aber jetzt diese Woche relativ zügig in mir gewachsen. Meinen Dr. Danny angeschrieben. Jetzt geht's los. Ich höre jetzt auf, weil mein persönlicher Dr. Danny hat mir angeboten, mir eventuell, wenn ich schwach werden würde, ich war noch nie stark, Danny, würde er mir zur Seite stehen. Also ich in Kenntnis gesetzt. Ihr müsst euch das jetzt so vorstellen. Hier habe ich meine Quing-Gong-Dong-Kugeln gehört. Ah, dann habe ich einen Teller mit Lutscherle. Und jede Menge Weintrauben und sonstige Dinge, die meine Finger in Bewegung halten. Wie soll ich mich ausdrücken? Gestern war Tag 1. Habe ich Nachmittag meine Schwester heimgesucht und dann haben wir so ein bisschen gequatscht. Ich weiß nicht mehr, hat sie mir was zu essen angeboten? Sage ich nein, aber wir könnten eine rauchen gehen. Ich höre das Rauchen auf, ich habe keine dabei, wir könnten eine rauchen gehen. Fand sie sehr lustig. Ja, ich auch. Ich auch. Und dann wurde ich am Abend gefragt von eben diesem, meinem Dr. Danny, wie es denn so war. Weil ich wollte eigentlich eiskalt sein. Also ich wollte eigentlich von jetzt auf gleich gar nichts mehr rauchen. Das hat nicht ganz so funktioniert. Aber ich bin jetzt nicht unstolz auf mich. Weil, ja, die meiste Zeit habe ich diese Kugeln in den Händen und habe auch schon das eine oder andere erledigen können, was ich sonst, während ich geraucht habe, nicht gemacht hätte. Von daher, tja, Tag 2 würde ich jetzt sagen, ist ganz gut gelaufen. Ich habe auch keine mehr gekauft, aber es sind halt auch hier überall Automaten. Aber ich halte durch, heute auf jeden Fall noch.

0: So einfach ist es nämlich eigentlich irgendwie gar nicht. Ich will es euch nur sagen. Und was ich vergessen habe, was ich auch als Hilfsmittel habe, meine letzte Internet-tolle Aktion, was ich mir da gekauft habe, dieses schicke, tolle Armband, das angeblich diese Wahnsinnskraft hat, mich von diesem Verlangen des Rauchens abzuhalten. Gut, und die hätten auch eine Geld-Zurück-Garantie, das war aber, glaube ich, vor, weiß ich nicht, einem halben Jahr. Gut, aber es sieht schick aus. Also, wenn es diesen Zweck nicht erfüllt, es wirkt wenigstens angenehm auf dem Dings da, am Handgelenk. Was wollte ich noch sagen? Die Eli ist dabei. Hallo Eli, schön, dass du da bist. Und der Gick hat jetzt gesagt, wo er wohnt, eine Dreiviertelstunde weg von Winsen. Ha! Wenn das mal kein Zufall ist. Wenn ihr übrigens wissen wollt, wie mein Selbstversuch hinausgeht, wie es weitergeht mit mir und meinem Vorhaben. Ich werde es berichten. Immer wenn es mir möglich ist, werde ich es euch kundtun, wie weit ich fortgeschritten bin. Yep.
1: Hallo? Sabine?
2: Ja, ist Mario.

Vor 46 Jahren Nummer 1 in England. Das habt ihr jetzt nicht gewusst. Gut, dass ihr zuhört, sonst müsst ihr da dumm sterben. Die Katrin, habe ich eigentlich den anderen Danny gegrüßt? Das weiß ich jetzt gar nicht mehr. Wenn nicht, Danny, das tut mir leid, dass du, schön, dass du da bist, gell? Und wenn, dann ist es einfach am Anfang irgendwie untergegangen. Also falls so war, tut es mir leid. Die Katrin schreibt, das muss ich euch geben. Übrigens, ich gehe da mit dir einig, leg dich nicht mit einem Stier an, aber manchmal kommst du nicht drum herum und wenn sie dir dann die Hörner zeigen, könnte ich sie an die Wand schmeißen. Katrin, wie sprichst denn du über uns? Katrin aber auch. Ja, wobei sie auch ganz nett sein können, also feinfühlig und liebenswert, ja klar. Sie ist nämlich, sie hat Erfahrung, sie ist Profi, der Ernst ist nämlich ihr Göttergatte. Gleicher Tag Geburtstag wie ich. Gut, was wollte ich euch noch sagen? Was ich vergessen habe, weil der Danny, also der Dr. Danny, hat ja gesagt, wenn ich halt irgendwie so Anzeichen des Dings habe, darf ich ihn gern jederzeit anrufen. Jetzt weiß ich nicht, ob das auch gültet, dieses Angebot, wenn ich gerade so einen Anfall, das ich möchte jemanden durch die Mangel drehen habe. Hat man ja, wenn man ohnehin so in einem Ausnahmezustand ist, weil man nicht raucht, und dann geht man zum Beispiel spazieren, ist im Stadtgebiet in einem löchrigen, es ist kein Wald in dem Sinn, es ist eine Ansammlung von Bäumen. Gell? Da will man Radio hören. Hat dieses Handy keinen Empfang? Hat wieder mal keinen Empfang, war ich so sauer, dass ich es bildlich vor mir gesehen habe, dass ich dieses Telefon auf den Waldboden schmeiß und drauf rumhüpf wie Rumpelstilzchen. Und das hat mir richtig gut getan. Jetzt weiß ich nicht. Ich bin mir nicht ganz sicher, ob das so richtig ist. Aber leg dich nicht mit einem Stier an. Und nicht, aber vor allem nicht, wedel nicht mit einem roten Tuch, wenn er weit wohnt vor dir rumsteht, gell? Das könnte durchaus eng werden. Ja, nicht das rote Tuch ist es, sondern die angespannte Situation. Spencer Davis, ebenfalls heute Geburtstag.

0: Dolly schreibt, wie heißt es so schön, Sabine, mit dem Rauchen aufzuhören ist die leichteste Sache der Welt. Ich habe es schon 100 Mal geschafft. Ja, genau. Genau so ist es. Und jedes Mal wird es schwieriger. Finde jetzt ich, weil man ist ja von sich selbst dann enttäuscht, wenn man es nicht schafft. Ich habe es ja schon, also 2 Mal habe ich es schon aufgehört. Und einmal war es wirklich, ich glaube, ein halbes Jahr oder sowas habe ich nicht geraucht. Und dann redet man sich so lange ein, dass das eine Ausnahmesituation ist. Und das ist eine Ausnahmesituation. Und was ich da alles gemacht habe, da ging es mir echt gut. Da habe ich gejoggt, da habe ich, was weiß ich, keine Ahnung. Also da ging es mir richtig gut. Okay, gut. Meine Kolleginnen damals, die habe ich gerne mal zum Einzelgespräch mir ins Büro geholt, habe gesagt, Frau XY, können Sie mal schnell kommen und bringen Sie was zu rauchen mit. Dann habe ich mit der gequatscht, während sie eine geraucht hat. Ich wollte es ja nur riechen. Wirklich? Naja, gut. Mal gucken, wie lange es dauert, bis ich. Der Olli drückt mir die Daumen. Ich mir auch, Olli. Ich mir auch. Glaub's mir. Diese Kasteiung hier immer. Wo muss ich jetzt wieder drücken? Ach, hier.
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Ein Megabrett, oder? Ein Megabrett nach wie vor. Ich weiß das noch, als das damals rausgekommen ist, was ich für eine Gänsehaut hatte, als ich das zum ersten Mal gehört habe. Sind wir hier beim Thema. Der Gig, ihr wisst schon, dieser Carsten aus Bad Fallingbostel jetzt hat. Da wohnt er jetzt. Es regnet. Riesengroße Tropfen. Die machen auch noch Lärm. Gut, dieser Carsten auf jeden Fall hat mich getriggert vor einer Woche, glaube ich. Hat er mir irgendwie so Musikvideo geschickt von einer A Cappella-Band. Ich zwei Takte gehört, so geht's mir halt. Entweder höre ich zwei Takte oder ich warte auf die Stimme und wenn die dann passt, dann ist es auch in Ordnung. Aber hier war es so, zwei Takte gehört und sofort gefällt mir gut. Das erzähle ich euch ja noch. Auf jeden Fall, dieser Carsten, dieses Ding geschickt, sage ich zu ihm, gucke ich mal, was ich bekommen kann von dem. Gucke ich mal. Da habe ich was. Nämlich, die sind aus Orlando. Aus Orlando in Florida. Sie haben sich 97 gegründet, seit 97 aktiv, sind relativ gut unterwegs, national und international. Einige Auszeichnungen auch schon erhalten. Hauptsächlich covern sie und das Ganze a cappella. Ich finde sowas immer sehr, sehr schick, was die drauf haben, was die mit ihrer Stimme machen können, wie die. Ich höre sowas gern und darum habe ich es euch mitgebracht. Ihr hört es jetzt auch gern, da bin ich ganz sicher. Was hören wir uns an? Wanted, Dead or Alive habe ich rausgesucht. Und die Band heißt Voiceplay. Aus Orlando für euch hier auf eurem Lieblingsradio.

Ich habe den Regen schon gesehen. Es hat sogar hineingeregnet und gestern hätte es mir fast das Fenster, nicht das Fenster, die Tür, die Wohnzimmertür hatten die. Diese Wohnzimmertüren haben doch immer so einen Glaseinsatz. Susi und ich haben es total genossen, alles aufgehabt gestern, als endlich dieser Regen auch in Mittelfranken ankam. Und zwar nicht zum dritten Mal in Nürnberg und alles geplättet hat, sondern endlich einmal, hört ihr das? Könnt ihr das hören? Sondern endlich einmal auch hier haben wir alles aufgehabt und einen schönen Durchzug. Und dann sitze ich hier so und bereite die Sendung vor und dann macht's krawumm, denke ich. Und jetzt noch klirr. Nein, hat es nicht gemacht. Glück gehabt, aber mit voller Kanne hat es das zugehört. Aber es ist wirklich angenehm, heute den Tag bis auf Nachmittag, als dieses gelbe Ding wieder rauskam und es so aufgedampft hat. Dieses Aufgedampfte, das macht mich wahnsinnig. Schon ein kleines bisschen wahnsinnig. Gut, Boney M. war das, nämlich die Liz Mitchell hatte Geburtstag gemeinsam mit Sherry Ladd und drum dürfen sie hintereinander singen. Wann haben sie gehabt? Am 12. diese Woche.

0: quatsch schon wieder zu viel. Der Carsten schickt mir Bilder von seiner neuen Wohnung und als allererstes schickt er mir ein Bild vom Rauchereckerl. Das ist ein halber Palast, da kann eine ganze Fußballmannschaft rauchen. Apropos Fußballmannschaft, den Bogen habe ich gut gespannt, gell? Das ist ja so, ich boykottiere dieses Ding ja. Nachdem der Donald da diesen Anruf gestartet hat, bin ich ja fertig mit dem Ding. Schau ja nicht mehr an. Jetzt habe ich aber ein klitzekleines Problem. Es ist ja so, dass ich mir ja extra eine Tüte Chips gehabt habe. Ich hatte mir eine Tüte Chips käuflich erworben, um mit der Susi auf der Couch gemeinsam die zu futtern und schlau zu grölen und wie man sich also benimmt, wenn man Fußball kommentiert und anschaut. Ja, jetzt habe ich da noch eine halbe Packung. Ich werde mir eventuell unter gewissen Umständen, wenn es überhaupt übertragen wird im freien Fernsehen, das weiß ich gar nicht, werde ich mir das Endspiel anschauen. Es ist schon eine der seltsamsten Weltmeisterschaften, oder? Was ich da jetzt schon wieder in den Nachrichten höre, was dieser Donald da geplant hat für das Endspiel, wo ich mir denke, komm mal nach Europa und dann zeigen wir dir das mit dem Fußball. Ihr könnt ja vielleicht andere Spiele recht gut, aber das mit dem Fußball, da besticht man keinen und schon gar nicht so offensichtlich und das macht man alles nicht. Und man kümmert sich auch vorher darum, dass man die Regeln kennt, was eine rote Karte ist und was die für Bedeutung hat und alles muss man diesen... ich sag's nicht. Nein, Sabine. Und drück jetzt. Ja, den spiele ich euch jetzt noch, oder? Ah, freilich. Strandjungs, die haben auch noch irgendwie so ein Fußballthema.
1: 16 Meter Raum. Fällt im Strafraum ein Meter. Elf Meter. Elf Meter. Meine Güte. Nein, kein Elfmeter.

Tja, Elfmeter hin oder her, wir werden sehen, rote Karte hin oder her. Ich bin froh, wenn diese Weltmeisterschaft vorbei ist und ich hoffe, dass es dann in 4 Jahren endlich mal wieder was Vernünftiges gibt, was man sich auch angucken kann. Und ich sag's schon gleich, keinen Cent werde ich dafür bezahlen, um ein einziges dieser Spiele anzuschauen. Daran wird sich nie was ändern. Vor kurzem habe ich irgendwie mit unserem Kurt, glaube ich, war das, geschrieben, zum Thema Weltmeisterschaft, habe ich geschrieben, naja, wird Argentinien werden, es sei denn, Donald mag sie nicht. Er hat mir aber bestätigt, sie haben gute Chancen, er glaubt, ja, mag sie. Wobei, Endspiel ist ja irgendwie Argentinien-Spanien oder Spanien-Argentinien, bleibt sich wurscht. Gewinnen kann nur einer. Ja, wer wird es wohl werden? Ich weiß es nicht. Wünschen würde ich es wem wohl? Ja, die Argentinier haben sich irgendwie nicht mit rumbekleckert, oder? Naja, dann wären es halt die Spanier.

0: Jetzt ist das Ding hier aus gewesen.
1: Nee, es hat noch nicht aufgehört. Hier sintflutartige Regenfälle und der Frankenfrecker, mein Lieblingsschwager, was zumindest den fränkischen Teil betrifft, sagt, er kann mir sagen, wer Weltmeister wird.
0: Der das Siegtor schießt. Mein Franz, das hast du aber schön gesagt.

Ich habe mir sagen lassen, in Berlin ist Gewitter und Zeug auch unterwegs. Pünktlich zum Feierabend von unserer Tina. Das tut mir sehr, sehr leid für dich, weil wenn man schon so lange arbeiten muss, dann könnte es wenigstens, aber wenn es jetzt heiß wäre, wäre es auch nichts.

Der Englishman in New York. Die Engländer haben sich sehr schwer getan, gell? Die sind aber auch so stachsig.

So, jetzt kommen wir mal zu was ganz Besonderem. Ich muss mal in eigener Sache, was uns Moderatoren und die Stationen betrifft, einmal ein bisschen was loswerden. Zum einen dürft ihr euch gerne, wenn ihr meint, dass ihr auch gerne eine Radiosendung machen möchtet und dass ihr das Equipment dazu habt und irgendwie Lust und Laune, dann gerne bewerben bei eurem Lieblingsradio, da wo ihr gerade eingeschaltet habt, einfach mal das Kontaktformular nutzen und dorthin schreiben. Dann habe ich noch etwas anzumerken an all die Künstler da draußen, die zuhauf da draußen rumlaufen, rumsitzen, schicke Musik machen, die sich vielleicht einmal vorstellen möchten. Auch da sind die Stationen gerne bereit, euch ein wenig zu unterstützen, mit euch mal einen gemeinsamen Abend zu machen, ein kleines Interview. Schickt einfach entsprechendes Material zu. Sollte es für die Station nicht in Frage kommen, gibt es vielleicht die andere Station nicht aufgeben. Genau, einfach mal Kontakt herstellen. Das würde uns alle miteinander ziemlich freuen. Und dann habe ich jetzt etwas, diese Franken. Aus der Kategorie Diese Franken. Der Olli aus Pegnitz hat mich angeschrieben. Das könnt ihr übrigens auch alle jederzeit irgendwie machen, wenn ihr wollt. Mein Name immer jede Woche gleich, Sabine Baumeister. Den trage ich schon so lange mit mir rum, den wechsle ich nicht mehr, das lohnt sich nicht mehr. Gut, mein Name ist Sabine Baumeister, ihr dürft mich gerne anschreiben über Facebook, wenn ihr irgendwas loswerden wollt, irgendeinen Musikwunsch platzieren wollt über die Woche, weil er euch gerade einfällt. Oder, wie es der Olli gemacht hat, einen Veranstaltungshinweis mir mitteilen mit der Bitte, ob ich das vielleicht kundtun mag. Naja, ja, gegen Übergabe von gewissen akustischen Genüssen, na freilich. Also, hallo liebe Sabine, könntest du heute Abend einen Veranstaltungshinweis durchgeben? Jupp, kann ich. Also, das ist jetzt nicht dieses Wochenende, sondern nächstes Wochenende. Also alle Urlauber, die in diesem Frankenland unterwegs sind und zum Beispiel in der Bamberger Gegend. Nämlich genauer gesagt in 96106 Ebern. Da ist nächsten Samstag Altstadtfest. Altstadtfest in Ebern. Und am Marktplatz. Am Marktplatz, da spielt eine schicke Band, nämlich die heißen Bomberg Spezial. Ich habe ein bisschen reingelusert. Eine tolle Band, kann man sich sehr gerne mal antun in Anführungszeichen und entsprechend den Abend dort auch genießen bei diesem schicken Altstadtfest. Ich werde euch nächste Woche nochmal erinnern. Ich sag's euch, wie es ist. Bamberg, immer eine Reise wert.

Anscheinend fängt dieser Regen jetzt deutschlandweit an, ein bisschen abzukühlen. Nämlich da in Pegnitz fängt jetzt auch an zu regnen. Die Tina in Berlin hat Regen, hier hat es gerade geschüttet wie Sau. Das passt. So mag ich den Sommer. Ein bisschen Abfrischung.

0: Die Melissa, die Naschenwing, hatte auch Geburtstag, nämlich diese Woche wurde sie 36. Bisserl was, ha? Bisserl bayerisches Klischee bedienen, na freilich. Die Melissa singt nämlich bayerisch. Na ja, so verliebt, verliebt ist. Das Dirndl, oh mei, na lass mal singen. Bist eh schon spät dran, Sabine? Ja, ist ja nichts Neues.
1: Ach so, aha, ja gibt's das auch. Ich glaube, ich bin verliebt in dich.

Selbstverständlich ist sie Österreicherin, die Melissa, das weiß ich doch, aber das ist fast kein Unterschied für die Norddeutschen, wenn sie da so zuhören. Ja, ist doch so. Das ist doch alles eins für euch. Ist so. So, jetzt kommt gleich der 20 Uhr Cut. Der Pino schreibt, er ist jetzt auch dabei. Ja, Pino, jetzt ist zu spät. Hast gehört, dass es einen neuen Wal gibt bei euch in der Ostsee, gell? Und bist ihm entgegengeschwommen. Der Hartwin ist bei euch unterwegs. Immer im Dienstag. Unser Pino.

Ich darf mal hineingrätschen, dafür ist ja das Medley kurz vor 8 da. Das ist totquatscht. Ich darf hineingrätschen und für alle die, die jetzt getrennt werden, ein schönes Wochenende wünschen und mich herzlichst bedanken fürs Einschalten. Schön, dass ihr dabei wart.

So, jetzt noch ein letztes Mal draufgequatscht und dann darf die Vanessa Neiger durchsingen. Also, ihr, die getrennt werdet, ein schönes Wochenende euch. Danke euren Hörern, danke, dass ihr die Sendung bei euch auf dem Stream habt. Alle anderen dürfen gerne hierbleiben, neue Getränke holen, ein wenig auffrischen, dass alles, was jetzt dazugeschalten wird, sich nicht gleich erschrickt, wie wir schon ausschauen. Ein bisschen auf Contenance achten. Und was machen wir? Ich erzähle euch noch so einiges. Ich habe hier noch auf meinem Zettel ein paar Sachen stehen. Die werde ich euch noch kundtun. Mhm. Genau, was weiß ich noch? Schiebt den Regler hoch. Ah ja, ah ja. Aber das macht so Spaß. Jetzt singen sie eh gerade nicht.

der P0 schreibt gerade noch, er lässt sich jetzt trösten von einem, was, Niederländer, oder? Vom Fred. Du, Pino, wenn das nicht funktioniert, du musst ja nicht. Du musst ja nicht, du weißt ja, wo du mich findest, gell? Du musst nicht gehen. Ich wollte es dir nur noch mit auf den Weg gegeben haben. Have a nice weekend.

Tja, moin Lüt und herzlich willkommen zu einer neuen Ausgabe vom Frequenzwechsel auf Müritzradio und SVR Hansenradio. Ja, und besonderer Dank natürlich an die Sabine. Grüße. Früher im Osten haben wir gesagt, alles was südlich von Berlin ist, ist Sachsen. Tja, ihr hört, ich bin schon wieder remotiviert, wie der Holländer sagt, bis in die Fingerspitzen. Ja, komme gerade hier von unserer alljährlichen Vorurlaubsparty aus Pütten zurück. Sportliche Aktivitäten en masse, ne? Also wenn ich euch das alles erzähle, was wir da gemacht haben, alter Falter. Aber auf jeden Fall gab danach was Kühles zu trinken und was Heißes zum Essen. Und natürlich auch an die Fikitaria wurde gedacht. Da gab's Salat. Ja, die Fikitaria, das ist schon ein besonderes Volk, ne? Aber wir halten uns doch eher an die fleischlichen Gelüste, wenn ihr wisst, wie ich das meine. Ach ja, ich kann da so, ich weiß nicht, irgendwie habe ich mich heute so ziemlich laut im Ohr, ne? Eigentlich habe ich alles richtig eingestellt, aber irgendwie hört mich heute besonders laut, ne? Aber naja, macht nichts. Ja, 2 Stunden mit meiner einer hier, das Wetter momentan hier, ja, 25 Grad und ja, aber morgen kühlt sich's ab und das wird auch im Resten der Deutschen Republik sein, ich wollte sagen, der Deutschen Demokratischen Republik. Und ich war heute entsetzt, ne? Mein Kollege, ne, der kannte die erste Strophe der Nationalhymne der DDR. Tja, ja, ihr kennt das ja noch, ne? Ja, die etwas Älteren, auferstanden aus Ruinen und der Zukunft zugewandt, wollen wir dir zum Guten dienen, Deutschland, einig Vaterland. Ja, ist schon eine Zeit her. Ja, ich habe es da noch in der Schule gelernt. Ne, die etwas jünger sind, die haben es dann nicht mehr gelernt. Ne, ja, die haben nur noch die dritte Strophe gesungen. Ach, ja, und wir haben ja da einen polnischen Kollegen. Ne, ja, Piotrek, genannt auch Petr. Ne, ja, Petr. Und ich hatte mit ihm darüber, ne, eigentlich wollte ich ja einen Titel von Marila Rudovic spielen. Aber er hat gesagt, ne, ja, Marila Rudovic, wenn die im polnischen Fernsehen auftritt, ne, jetzt ist sogar meine Anfangsmusik zu Ende, wenn die im polnischen Fernsehen auftritt, ne, die ist 364 Tage im Jahr, ist die im Tiefkühler, ne, und dann wird die Silvester, wird die rausgeholt zur Silvestersendung und dann singt die da irgendwie 2 Lieder und dann kommt die wieder die restlichen 364 Tage rein in den Tiefkühler, damit die gut erhalten bleibt. Und deswegen hat er gesagt, ich sag, auf jeden Fall spiele ich einen Titel natürlich aus deiner Heimat und ihr werdet lachen, ne? Ja, der Typ ist 32, ne? Der kennt diesen Titel nicht. Und das ist eine Schande.

Roden getan. Jawohl, einer ihrer erfolgreichsten Titel auf jeden Fall in der Deutschen Demokratischen Republik. Naja, den anderen Titel muss ich gar nicht erst erwähnen. Da war wohl mit Abstand der erfolgreichste und das war natürlich das Weiße Boot. Ja, der polnische Name, den hat mir mein Kollege heute auch noch erzählt, aber Szczesny Kytary oder irgendwie so, aber mein Polnisch ist noch im Anfangsstadium, so ist es richtig, ne? Ja, aber 30% kann ich schon, ne? Weil Kurwa ist natürlich jede zweite Wort oder jede dritte, ne? Und damit ja, halte ich mich sehr gut. Ja, wir gehen von Polen etwas in den Süden, mehr in den Südwesten. Und da kommt dieser Herr her, na ja, der allerdings sich auch schon auf Folge 43 befindet.

Hans Hölzel oder in Fachkreisen auch Falco genannt und Wiener Blut, ich finde eigentlich für mich, klingt richtig cool, ne? Also ja, höre ich am liebsten von ihm, ne? Also mein, ja, das muss ich jetzt mal sehen, wer ist das? Bester Titel, ich weiß das jetzt nicht auf Deutsch, wie man das besser ausdrückt, ne? Aber Mann, ich sag ja, ich bin eigentlich viel zu lange hier in den Niederlanden und deswegen, aber ein bisschen habe ich noch, ne, so ein und ein Dreivierteljahr, ne, ja, und dann, ja, dann ziehe ich wieder um da, ne, ja, zurück in die Heimat, ja. Wir haben ja Musik aus Deutschland, auch wenn es darum geht, dass der Titel in einem ganz, ganz, ganz, ganz, ganz fernen Land spielt, nämlich in Japan. Alphaville haben wir hier.

knallt der Deckel aufs Klo, könnte man sagen. Big in Japan und Alphaville, natürlich in den, bleib mal, in den 80er Jahren. Ein Riesenknaller, Riesenerfolg dieser Gruppe. Da muss ich mal hören, was draußen los ist. Ne? Ja, letzte Woche war ja hier Feuerwerk angesagt bei den Nachbarn. Ne? Ja, und ich habe mich wirklich dermaßen erschrocken. Ich habe gedacht, mein Kaffeekocher im Hintergrund ist hier explodiert, weil ich hatte hier das Fenster auf. Ne? Das war so laut. Ich denke, boah. Aber ja, gut, okay. Ihr seid immer noch beim... Ja, ich bin heute irgendwie seriös, finde ich. Ne? Also sonst bin ich mehr Energie geladen, aber das liegt vielleicht daran, noch eine Woche und da habe ich 4 Wochen Urlaub. Und was machen wir da? Ja, vielleicht finden wir da ja eine junge Dame und dann haben wir die Aufforderung zum Tanze mit Barry Blue. Aus der richtig tollen Glamrock-Side.

Very Blue. Ja, in meiner Jugendzeit hatte ich diesen Titel immer der Glitterband oder Gary Glitter zugeschrieben. Aber naja, gut, okay. Na, ja, das Thema hatte ich schon mit dem Pino schon. Ne? Ja, da wacht natürlich argwöhnisch darüber, ne? Da der jeweilige Interpret oder die Gruppe auch zielgenau da geboten wird oder angesagt wird, ne? Sonst gibt es da massive Kritik. Ihr könnt euch da gar nicht vorstellen, ne? Ja, ich habe letztens Kritik von meinem anderen Sendechef gehört, den Enrico, ne? Ja, und da war ich natürlich total eingeschüchtert und deswegen achte ich hier auf die Formalitäten, ne? Ja. So, der nächste Titel, ja, der ist eigentlich so richtig groß geworden. Ich weiß nicht, ob er der Urinterpret ist. Auf jeden Fall heißt er Hey Joe. Naja, ihr kennt das ja von einer weiblichen Sängerin, ne? Ihr singt ja Hey, hey, hey Joe, ich brauch mehr Geld oder irgendwie so. Nee, das war ja der Boss, ne? Ja, aber macht nichts. Nee, das war Joe McKenzie, genau. Hey Joe McKenzie. Aber hier haben wir den Joe von Willi dem Willen da. Ne? Ja, also Willi dem Willen haben wir hier und der Mann mit dem Rosen am Mikrofon. Ja, leider auch schon da oben, wo sich der gute Falco befindet. Die spielen da garantiert zusammen.

Ja, zusammen mit seinem Bruder Mink de Ville. Ja, aber da weiß ich nicht so richtig. Ne? Aber ich fand den Willi fand ich besser. Ne? Ja. So ist es. Und schon haben wir es 20:27, wenn meine zarte Stimme euch erreicht. Ja, und jetzt versuchen wir mal etwas Schwungvolles herauszusuchen. Das ist bei mir immer so eine Sache da. Ne? Ja, auf jeden Fall haben wir hier Musik aus Belgien.

Ja, eine richtig coole Truppe, die Baseballs aus Belgien. Ja, und schon ja, haben wir es halb, genau halb. Die hat eigentlich, jetzt weiß ich gar nicht, wie ich das sagen sollte, weil eigentlich immer, wenn irgendwas in diesem Land passiert, ist eigentlich nur ein Name, wird dann gesprochen. Und zwar, da heißt er eigentlich der nächste Interpret Wladimir Putin. Denn alles, was aus Russland kommt, muss Putin sein. Was anderes geht ja gar nicht. Ne? Aber mit richtigen Namen heißt der Typ Wladyslaw Motkov. Aber der hat natürlich auch einen Künstlernamen. Ne? Und der nennt sich Stevie Morgan. Ja, und der hat komponiert und gespielt den Tango at Night.

Stevie Morgan und Tango at Night. Ja, Tango, das ist schon eine Zeit lang her, dass ich Tango getanzt habe. Ne? Ja, Walzer und so ein Zeug, ne? Und Foxtrot, ne? So was kann ich, aber Tango, da muss man natürlich auch jemanden haben, der das kann. Ne? Ja. Ja, ich bin da kein Könner, davon abgesehen, ne? Aber ja, den Grundschleim beherrsche ich. Ne? Ja. Ja, und da ich ja immer eigentlich relativ wenig deutsche Musik spiele, aber heute habe ich ja schon doch zwei deutschsprachige Titel gespielt, ne, obwohl die nicht aus Deutschland kamen, habe ich heute mal, mein Sendechef sagt das immer, ich habe heute mal was rausgesucht, ne, und zwar Juliane Werding und Stimmen im Wind.

0: Ja, Juliane Werding, Stimmen im Wind. Ja, und eben gerade habe ich mal kurz was hervorgeblättert.
1: Um die Jahrhundertwende. Politische Gefangene treten den Marsch in ein anderes Gefängnis an. Plötzlich erklingen die Worte: Brüder zur Sonne, zur Freiheit. Der Marsch verwandelt sich in eine politische Demonstration. In zaristischer Gefängniszelle 1897 entstanden, wird das Lied in den russischen Revolutionen 1905 und 1917 zur Arbeiterhymne.
0: Genau, na ja, so war's gewesen. Aber der Titel kommt jetzt nicht, also Brüder zur Sonne, zur Freiheit, sondern etwas Kriminelles. Adamski haben wir hier und Killer. 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
1: Die Kopfjäger und Revolution im Paradies. Tja, weiß ich nicht. Ne? Ja, müssen wir mal gucken. Hat denn da jemand die Adresse? Ich suche nämlich einen Titel. Den hatte ich schon mal gespielt von einer männlichen Sängerine, von einer weiblichen Sängerine. Ne? Aber jetzt ist mir die Sängerine nicht so. Ich dachte erst, dass Joan Baez war, aber nee. Aber wir machen erst. Nee, jetzt schieben wir den Titel da hoch. Es gibt nochmal deutsche Musik. Also heute ist auch ein Deutschtag für mich. Und zwar Helmut Frei. Ach ja, die Älteren werden sich erinnern.

Ja, das so dicke die 70er Jahre gewesen sein. Ja, Helmut Frey. Ja, zwei Titelchen haben wir noch, ne? Den ich gesucht habe, den habe ich gefunden. Naja, so ist das. Na, ihr glaubt, den habe ich erst doch schon einige Male gespielt. Dachte ich gar nicht, aber schon lange her. Joan Baez und 500 Miles.

Ach ja, Joan Baez, ich glaube, damals mit Bob Dylan zusammen, richtig in der Friedensbewegung aktiv. Hier ein Titel haben wir noch und dann gibt es den Wetterbericht. Und hier haben wir die Tiere. Oder auf Niederländisch, the Beester. Die Beestjes.

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Ja, und das Ganze natürlich wie immer um 21 Uhr. Ja, momentan, wir sind jetzt mal in Waren an der Müritz. Ja, da ging vorhin gerade ein Unwetter durch. Oh, jetzt hat sich ja verstellt. Ich sehe gerade, ja, momentan befindet sich das Wetter zwischen Rostock im Norden und Krasen im Süden. Eine andere Gewitterfront befindet sich jetzt direkt über dem Stettiner Haff, also schon etwas darüber, über der ehemaligen Hauptstadt von Vorpommern, und zwar vor in Stettin, Swinemünde, eine Gewitterzelle. Eine Gewitterzelle ist natürlich auch da unten beim Peter, ne? Ja, der hat bestimmt heute noch keinen Kaffee getrunken, deswegen gewittert es da. Ja, so, die Temperaturen haben wir natürlich auch da. Schauen wir mal. So, Waren an der Müritz momentan, muss ich gucken, 19 Grad haben wir es da. Ja, 25 Grad war es heute. Morgen 21 und gleich muss ich niesen. Das ist natürlich äußerst ungünstig. 21 am Sonnabend, Sonntag 18, 17 am Montag, 21 am Dienstag 17 und Regen dünn ab Mittag. Grad am Mittwoch, Donnerstag etwas Regen und 21 Grad, 20 Grad am Freitag und Sünnum 22 und 26, ne? Denn wenn ich wieder zu Hause in die Heimat ankomme und meinen vierwöchigen Urlaub beginne, ne? Ja, tolle Wurst, ne? Ja. So, jetzt gehen wir nach Stralsund. 27 Grad waren es da heute, mein lieber Scholli da, ne? Ja. Ja, ein bisschen geregnet hat es am Abend. Ja, morgen werden es 21 Grad, 20 Grad am Sonntag. Montag haben wir 18 Grad und ja, bis Mittag Regen. Also fängt schon nachts an. Dienstag 21, Mittwoch 18 und ja, also ihr könnt eigentlich zu Hause bleiben den Tag. Da soll es nämlich von morgens bis abends regnen. Donnerstag 21 Grad, Freitag 20. Am Sonntag haben wir 21 und wie gesagt 26 Grad, so wie in Waren auch. In Stralsund. Ja, dann gucke ich noch mal schnell hier für Krasshausen. Da haben wir noch 20 Grad, sehe ich mal gerade. Morgen 2019. Ja, nächste Woche wird das nicht so warm. Ne? Ja. Ja, gut, okay. Aber ja, 23 Grad ist der Höchstwert. Und am Sonntag, wenn ich frei habe, 28 Grad hier wieder. Also alles im grünen Bereich. Ja, und damit läuft der gute Walter Murphy auch schon durch zum 429. Mal. Und jetzt haben wir hier Musik aus den 2000ern, glaube ich.

Tja, die Global DJs und San Francisco, ja, war ja ein richtiger Mega-Knaller, ja, ich möchte meinen, in den 2000er Jahren. Jetzt eine Gruppe, die ich eigentlich nicht allzu oft gespielt habe, obwohl sie ja eigentlich doch relativ bekannt ist. Und zwar ist die Rede von den Beatles.

Tja, hoffentlich hört diesen Titel nicht oder hat dieser Titel nicht unser ehemaliger Gesundheitsminister, der Herr Spahn, gehört. Ja, Baby, give me fever. Ne? Dann geht ja gleich die nächste Corona-Impfwelle durch. Ne? Ja, und dann sind die natürlich, ich kann mich noch sehr gut daran erinnern, vielleicht einige Hörer auch, wie die einige Leute durch die Städte gezogen sind und dann, wir sind geboostert, wir sind geboostert. Ich sage, ja. Ja, vielleicht leben sie ja heute noch.

auf der Betriebsfeier war das krass alle oder irgendwelche anderen Vitamine, was die da immer sonst zum, ich kann mich noch erinnern, vor zwei Jahren, alter Falter, ja, Junge, da hat mir mein Kollege nach Hause gebracht um halb achte saß ich denn hier vor dem Mikrofon. Eigentlich passiert mir das nie, weil ich halte mich eigentlich immer sehr fern von alkoholischen Getränken. Aber da, ja, da hatte ich so, ich glaube, 12, 13 Bierchen hatte ich da auf. Aber kleine, natürlich keine großen, ne? Ja, dann wäre ich mehr geworden, ne? Dann saß ich hier vor der Sprechmuschel oder wie ich immer zu sagen pflege, vor, hinter und über der Flüstertüte und dachte, Junge, Mütter sind. Ja, am ging richtig gut, ne? Ja, und deswegen haben wir ja Juan Padro und Non Me Hables. Yeehaw!

Unverkennbar, Clearance, Clearwater, Revival oder auf Norddeutsch Cecia und Molina. Ja, die Sendung geht heute, die Zeit läuft, keine Ahnung, das ist wohl so. Auch wie mit dem zunehmenden Alter, je älter man wird, aber da muss ich den älteren Hörern und Hörerinnen natürlich nicht erzählen. Die Zeit, die läuft, ne? Es ist Wahnsinn und deswegen muss ich jetzt erstmal hier irgendwie so ein Aufbaulied, naja, also normalerweise wollte ich ja hier Bau auf, Freie Deutsche Jugend, Bau auf, aber ich habe ja eben das Holland gefunden.

Genau, der Hahn müsste eigentlich in die Pfanne, ne? Aber er ist abgehauen. Der Arne Gwetterte, nächstes Mal machen. Leider hat ja diese beiden Sender keinen Chat mehr, ne? Sonst hätte ich natürlich da die deutsche Übersetzung mit reingehauen. Aber ich habe mir gedacht, und da muss ich mal den Pino fragen, ne? Ja, vielleicht darf ich denn da die, wenn der Titel läuft, die Übersetzung auf die Fatzebook-Seite von SV Hansa Radio reinstellen. Und dann natürlich danach wird die wieder gelöschelt. Ne? Aber da muss er erst seinen Segen geben. Ne? Das ist ja so wie beim Papst. Ne? Da komme ich dann auf den Knien angerutscht und sage, lieber Pino, ich habe da mal eine Frage. Und dann könnte man das mal auflösen. Jetzt, jetzt werden wir etwas flottiger mit Sandy Staten und Hallelujah Anyway.

0: Hallelujah, anyway. Oha, ne, das kracht ja richtig, ja. Vielleicht habt ihr es ja gehört, naja, unser ehemaliger Gesundheitsminister, genau, der Herr Spahn, der ist ja jetzt Mutter geworden, ne, ja. Frage mich natürlich, wie das geht, aber in Politikerkreisen ist ja so einiges möglich, ja, und natürlich noch zu erwähnen, eine der bekanntesten deutschen Politikerinnen, ne? Und zwar ist das die werte Frau Ursula von der Leyen, ja, die ist mit dem ukrainischen Europaorden ausgezeichnet. Na, da werden ja tosende Beifallsstürme in Deutschland entgegenbranden. Ob sie allerdings hier in den Niederlanden so beliebt ist, ist die andere Sache. Und ich glaube, auch in Deutschland hält sich das sehr in Grenzen.
1: Ist es jeder Vierte? Ist es jeder Dritte? Aber sie sind hier, ganz in unserer Mitte.

Tja, Räuberzivil mit einer Ankündigung. Ja. Wir machen mit fröhlicher Musik weiter.

Sela und ihre Runde Sekt. Und wir machen weiter mit dem Billy vom Ozean. Billy Ocean und Love Really Hurts Without You. 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

Billy Ocean war das gewesen und Liebe Schmerz so richtig ohne dich. Und jetzt, ja, jetzt gehen wir in den sonnigen Süden und da gibt's richtig Aroma. So, was Dance. Lang nicht mehr gespielt.

Aroma und Sorbas Dance, das Ganze um 21 Uhr und 47 Minuten gleich. Ja, und wir gehen nochmal zurück in die Glamrock-Zeit.

ja, Hello, eigentlich ja am meisten bekannt mit New York Groove. Und hier haben wir Bend Me, Shape Me, also binde mich und rasier mich. Oh. Und hier haben wir Tozzle & Hale und Miles Away. Genau 474 Meilen bin ich entfernt von zu Hause. Aber nur noch diese Woche.

Russell and Hill und Miles Away. Ja, genau, 474 Meilen und ein paar Werst. Nee, Werst ist ja das ja nicht. Wie nennt sie das? Fuß oder Faden? Jedenfalls amerikanische Maß ist schon ein bisschen komisch. Naja, macht nichts. Naja, 700 und ein paar zerdröhnte Kilometer sind es im europäischen. Jetzt muss ich ganz kurz mal hier auf die Stopptaste drücken, weil ich kann nämlich das vergessen. So, und die ganze Chose geht hier so bis um 10 nach 10. Ja, und dann kommt hier der Abgesang. Und hier haben wir erstmal Nuckelback. When we stand together.

Nickelback. Und ja, ich mache einfach die Musik, die Stimme von dem Typen. Und ja, doch ein bisschen digital. Also der Rhythmus gefällt mir eigentlich ganz gut. Ne? Dem andere, so Hardrock ist es ja nicht, ne? Aber ist nicht so meint. Aber Nickelback, die Stimme von, oh, wie heißt er denn noch? Ach, jetzt ist mir der Name entfallen. Normalerweise Chad Kroeger, genau, so heißt der Bengel. Ja, richtig, richtig toll. Auch noch dieser Titel, siehst du, da muss ich mal gucken, ne? Ja, den er zusammen mit Carlos Santana gemacht hat. Richtig, richtig, richtig cool. Jetzt haben wir eine etwas andere Stimme oder zwei Stimmen und wie ich finde, eins der besten Duette, die es gibt. Jackie Evancho und Susan Boyle und A Mother's Prayer. Ihr seid ja beim Frequenzwechsel auf dem Hörsradio und SVR Hanseradio.

Ja, wurde auch Zeit, das Electric Light Orchestra. Und ja, warum so seriös? Ne? Man muss nicht immer seriös sein. Ein Titel haben wir ja noch. Ne? Und dann gibt's den Abgesang. Wir haben 22 Uhr und 5 Minuten.

Ja, bei dem Wetter ist es wohl besser, wenn man kurze Hosen anhat. Aber na gut, okay, nächste Woche oder ja, wird es ja etwas kühler. Ja, und damit sind wir am Ende der heutigen Ausgabe von Frequenzwechsel. Jetzt muss ich direkt mal drüber nachdenken. Ne? Ja, hier auf Mützradio und SVR Hanseradio wünsche euch da ja ein schickes Wochenende. Hoffe wie immer, dass für diesen oder jeden irgendetwas dabei gewesen ist. Ja, am Sonntag hört ihr mich nochmal. Da gibt es das Candlelight Dinner von 19 bis 20 Uhr. Und für die Herren auf Müritzradio gibt es noch das DAC Technik Magazin von 18 bis 19 Uhr. So, ich melde mich ab, werde mir auch noch eine neue Tasse Kaffee aufbrühen, noch ein bisschen in TS3 rumstöbern. Und damit entlasse ich euch ins Wochenende. Gesundheit und natürlich wie immer sozialistisches Wohlergehen.

Nachrichten aus Mecklenburg-Vorpommern. Schwerin. Eine Krebserkrankung und deren Behandlung sind für Betroffene oftmals nicht nur körperlich eine große Herausforderung, sondern auch eine besondere seelische Belastung. Wenn es sich anfühlt, als würde einem von einer Minute zur nächsten der Boden unter den Füßen weggezogen, dann ist eine verlässliche, einfühlsame und professionelle Hilfe das A und O, erklärte Gesundheitsministerin Stefanie Drese anlässlich des 5. Jubiläums der mobilen Krebsberatung in Mecklenburg-Vorpommern in Schwerin. So zeigten wissenschaftliche Studien, dass zwischen 33% und 60% der jeweils untersuchten Krebserkrankten unter hoher psychosozialer Belastung leiden. Mit dieser Diagnose soll keiner allein bleiben. Ich freue mich deshalb wirklich sehr, dass sich die mobile Krebsberatung unter Trägerschaft unserer Krebsgesellschaft Mecklenburg-Vorpommern seit ihrer Gründung hervorragend entwickelt hat. Das Angebot bekannter geworden ist und zuletzt sogar deutlich ausgebaut wurde, so die Ministerin weiter. So finden Betroffene nicht nur an den drei festen Standorten in Rostock, Greifswald und Parchim Hilfe beim Umgang mit der Erkrankung, bei der Wiederherstellung des psychischen Gleichgewichts und bei der Bewältigung des Alltages. Stattdessen soll das Angebot noch im Jahr 2026 auf bis zu 11 zusätzliche Außenstellen in Riebnitz-Damgarten, Schwerin, Güstrow, Waren, Wismar, Stralsund, Anklam, Neubrandenburg, Pasewalk, Usedom und neu auch in Wismar und Bergen auf Rügen anwachsen, hob Drese hervor. Damit soll sichergestellt werden, dass die Betroffenen einen niedrigschwelligen, möglichst wohnortnahen und kostenfreien Zugang zur Beratung erhalten. Und dass dieses Angebot angenommen wird, zeigt die fantastische Entwicklung. Sind wir 2021 noch mit 263 Beratungen im Jahr gestartet, waren es 2023 bereits 3.323 und nunmehr schon 5.184 Beratungen im vergangenen Jahr. Zahlen, die zeigen, wie sehr die Arbeit der Krebsgesellschaft und der Teams bestehend aus Psychologinnen und Sozialpädagoginnen geschätzt wird, unterstrich die Ministerin. Zu rund 90% werde die Beratung dabei auch vor Ort wahrgenommen. Nur rund 10% finden im telefonischen Kontakt statt. Aufgebaut wurde dieses Angebot im Auftrag des Gesundheitsministeriums, das das Projekt auch in diesem Jahr mit einer Förderung in Höhe von knapp 110.000 Euro unterstützt. Das ist gut angelegtes Geld, denn hinter jeder einzelnen Beratung steht ein Mensch, der in einer der vermutlich schwierigsten Phasen seines oder ihres Lebens unkompliziert Hilfe bekommt, Halt und Orientierung gewinnt und hoffentlich auch ein wenig Zuversicht, erklärte Drese. Die Ministerin dankte der Krebsgesellschaft Mecklenburg-Vorpommern sowie allen Mitarbeiterinnen und Mitarbeitern für ihr großes Engagement in den vergangenen 5 Jahren. Trotz oftmals langer Fahrtwege sorgen sie dafür, dass Angst der Hoffnung weicht. Das ist für viele Betroffene ein wesentlicher Aspekt für eine Genesung, so die Ministerin abschließend. Schwerin. Die psychische Gesundheit von Kindern, Jugendlichen und jungen Erwachsenen müsse angesichts zunehmender Belastungen noch stärker in den Mittelpunkt des gesellschaftlichen und politischen Handelns rücken.
Die Nachwirkungen der Pandemie, globale Unsicherheiten und der Leistungsdruck im digitalen Zeitalter hinterlassen bei vielen jungen Menschen deutliche Spuren, betonte Sozialministerin Stefanie Drese während einer Aussprache des Landtags zum Thema psychische Gesundheit junger Menschen. Gefühle von Überforderung, Einsamkeit und Zukunftsängsten prägten für viele längst den Alltag. Deshalb ist es unsere gemeinsame Verantwortung, psychische Gesundheit genauso ernst zu nehmen wie körperliche Gesundheit. Durch niedrigschwellige Hilfsangebote, verlässliche Ansprechpartner und eine Kultur des Hinsehens. Junge Menschen brauchen die Gewissheit, dass sie mit ihren Sorgen nicht allein sind, so Drese. Die Ministerin verdeutlichte, dass das Land in den letzten Jahren vielfältige Aktivitäten entfaltet hat, um dieser Entwicklung entgegenzuwirken. Drese verwies dabei auf die Ende 2025 verabschiedete Landesstrategie Gesundheitsförderung und Prävention. Mit einem Fördervolumen von 4 Millionen Euro sei sie das bislang größte Präventionsprogramm des Landes. Psychische Gesundheit bildet darin eines von 4 Schwerpunktthemen. Als weitere Beispiele benannte Drese das Projekt Prävention, Früherkennung und Frühintervention von psychischen Erkrankungen bei Kindern und Jugendlichen des Landesverbandes Sozialpsychiatrie. Diese sorge dafür, dass Fachkräfte mit einem Konzept zur Früherkennung und Frühintervention von psychischen Erkrankungen von jungen Menschen ausgestattet sind. Für eine schnellere Hilfe, wenn es darauf ankommt, so die Ministerin. Besonders wertvoll ist aus meiner Sicht außerdem unser Präventionsprogramm Verrückt. Na und? Das Angebot für Schulen wirkt als Eisbrecher für das noch oft tabuisierte Thema, ermutigt Schulen, über eigene Strategien nachzudenken und hilft vor allem den Schülerinnen und Schülern. Sie hören im Projekt direkt von Menschen, die selbst psychisch erkrankt waren, sprechen über den konstruktiven Umgang mit Belastungen oder Problemen und fungieren vor allem auch als Türöffner in Unterstützungsangebote, erklärte Ministerin Drese. Es sei zuletzt außerdem gelungen, ganz neue Angebote aufzubauen. Etwa die KIPSFAM-Landesfachstelle mit ihren 8 Regionalstellen, die erstmals Kinder und Jugendliche in den Blick nehmen, deren Eltern mit erheblichen psychischen Belastungen zu kämpfen haben. Die Unterstützung endet heute also nicht mehr bei den Eltern, sondern schließt die gesamte Familie mit ein, betonte die Ministerin. Noch in diesem Jahr solle es außerdem eine neue Wanderausstellung geben, die mentale Gesundheit vor allem im Kontext der digitalen Welt beleuchte. Das kündigte die Ministerin an. Trotzdem muss mentale Gesundheit auch fernab dieser Projekte gesamtgesellschaftlich mehr Berücksichtigung finden. Dazu kann auch jeder und jede etwas beitragen, indem wir hinsehen, nachfragen und signalisieren. Niemand muss mit seinen Sorgen allein bleiben, so Ministerin Drese. Schwerin. In einer aktuellen Debatte hat sich der Landtag Mecklenburg-Vorpommern mit dem Thema Elektroschrott auseinandergesetzt. Demnach wurden im Jahr 2022 in der EU ca. 5 Millionen Tonnen Elektroschrott entsorgt, davon ca. 900.000 Tonnen in Deutschland. Diese Mengen gelte es zu reduzieren, erklärte Agrar- und Klimaschutzminister Dr. Till Backhaus. Abfallvermeidung ist ein essentieller Bestandteil der Kreislaufwirtschaft. Je länger Produkte genutzt werden, desto ressourcenschonender. Insbesondere bei Elektrogeräten verzeichnen wir bislang leider ein sehr schlechtes Verhältnis zwischen Ressourcenaufwand und Lebensdauer der Produkte.
Dieses Problem hat auch die EU erkannt und 2024 die Richtlinie Recht auf Reparatur verabschiedet. Danach ist der Bund zuständig für die Förderung und Vernetzung von Reparaturinitiativen. Beides ist bereits umgesetzt durch das Internetportal www.reparatur-initiativen.de und aktuell weiter zugesagte Bundesmittel. Eine zusätzliche Landesförderung wäre sicherlich wünschenswert, aufgrund äußerst knapper Haushaltsmittel ist aber eine Priorisierung erforderlich. Ich halte es für besser, Mittel in Bereichen einzusetzen, für die es noch keine Förderung gibt. Maßnahmen im Bereich der Öffentlichkeitsarbeit sind jedoch bereits in Vorbereitung. Ich sehe da auch die öffentlich-rechtlichen Entsorgungsträger in der Pflicht. Sie müssen Bürgerinnen und Bürger zu Abfallvermeidungsmaßnahmen beraten. Ich setze mich dafür ein, dass hierbei auch Repair-Initiativen verstärkt berücksichtigt werden, so Minister Dr. Backhaus. Schwerin. Mecklenburg-Vorpommern ist es über mehrere Wahlperioden hinweg gelungen, dem Brand- und Katastrophenschutz im Land moderner und professioneller aufzustellen. Und wir haben das Ehrenamt in diesem wichtigen Bereich gestärkt, bilanzierte Ministerpräsidentin Manuela Schwesig in einer Landtagsdebatte über den Brand- und Katastrophenschutz in Mecklenburg-Vorpommern. Eine wichtige Erfahrung und ein Warnzeichen sei der große Waldbrand bei Lübtheen im Sommer 2019 gewesen. Wer damals dabei war und gesehen hat, wie die Kameradinnen und Kameraden der Feuerwehr, des Katastrophenschutzes, des Technischen Hilfswerks, der Polizei und der Bundeswehr bis zur völligen Erschöpfung gegen diesen Brand angekämpft haben, wird das nie vergessen, so Schwesig. Unmittelbare Konsequenz sei das 50-Millionen-Programm für Feuerwehrfahrzeuge, mit dem die Ausstattung der Feuerwehren landesweit verbessert worden sei. Insgesamt konnten unsere Kommunen damit 310 neue Fahrzeuge für die Feuerwehren beschaffen. Dazu kommen weitere 174 Feuerwehrfahrzeuge im Wert von knapp 31 Millionen Euro aus Sonderbedarfszuweisungen im Brandschutz. Und schon im September 2019 haben wir zwei fabrikneue Löschfahrzeuge beschafft, die besonders zur Waldbrandbekämpfung ausgestattet sind. Derzeit laufe ein zweites Feuerwehrprogramm, mit dem Gerätehäuser modernisiert und neu gebaut werden. In 58 Gemeinden sollen standardisierte Mustergerätehäuser gebaut werden. In 32 weiteren Gemeinden werden alte Gerätehäuser saniert oder neue gebaut. Damit soll es weitergehen. Wir haben entschieden, dass die Feuerwehren in diesem Jahr noch einmal 12,85 Millionen Euro für 36 neue Fahrzeuge und 6,63 Millionen Euro für 9 weitere Gerätehäuser bekommen, alles aus Sonderbedarfszuweisungen, kündigte Schwesig an. So erhalten beispielsweise Perlin im

0: Ausstattung des Katastrophenschutzlagers, zentrale Beschaffungen. Wir haben einige Millionen Euro in den Katastrophenschutz investiert und auch Fördermittel des Bundes genutzt, erklärte die Ministerpräsidentin. Brand- und Katastrophenschutz würden gleichermaßen stark durch das Ehrenamt getragen. Blaulicht-Ehrenamt ist ein besonderes Ehrenamt. Es ist wie alle Ehrenämter freiwillig. Gleichzeitig können wir auf dieses Ehrenamt nicht verzichten. Nicht einmal zeitweise. Ehrenamt in der Freiwilligen Feuerwehr und im Katastrophenschutz ist unabdingbar für unsere Sicherheit, sagte die Ministerpräsidentin. Die Landesregierung habe deshalb in dieser Wahlperiode ein Katastrophenschutz-Ehrenzeichen neu eingeführt und das Feuerwehr-Ehrenzeichen ausgeweitet. Ganz herzlichen Dank an alle Feuerwehrleute und alle Engagierten im Katastrophenschutz für ihren großen Einsatz, so die Ministerpräsidentin abschließend.
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